0: Spiele einladen. Deutlich mehr, als der Fußballverband zulässt. Deshalb müssen einige wohl vereinzelt von der Tribüne aus zuschauen. Der neue Bundestrainer möchte möglichst viele Spieler kennenlernen. Joshua Kimmich dürfte Kapitän bleiben. Im Tor wird wohl wieder Marc-André Ter Stegen stehen, der lange verletzt war. Spannend ist auch, welche jungen Spieler unter Klopp ihr Debüt feiern werden.
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17: Ich bin Christian Lang. In den USA haben sowohl der Senat als auch das Repräsentantenhaus für ein neues Sanktionsgesetz gegen Russland gestimmt. Damit sollen russische Politiker und Unternehmer härter getroffen und vor allem die Öl- und Gasexporte eingeschränkt werden. Damit finanziert Russland seinen Angriffskrieg gegen die Ukraine. Im Repräsentantenhaus bekam das Gesetz eine breite Mehrheit von 262 zu 159 Stimmen. Jetzt geht es zur Unterschrift an US-Präsident Trump, der bereits seine Zustimmung signalisiert hat. 4 Tage vor der Landtagswahl in Mecklenburg-Vorpommern haben sich SPD-Ministerpräsidentin Schwesig und ihr Herausforderer von der AfD, Holm, ein TV-Duell geliefert. Vor allem Schwesig, die in den letzten Umfragen mit ihrer SPD aufgeholt hatte, war im Angriffsmodus. Schwesig beklagte beim Thema Migration, dass die AfD Hass und Hetze verbreitet. Die Bundesregierung will härter gegen Sozialleistungsmissbrauch vorgehen. Ein 10-Punkte-Plan soll noch bis Ende des Jahres umgesetzt werden. Ziel ist es unter anderem, Anreize zu verringern, nur wegen Sozialleistungen nach Deutschland zu kommen. Außerdem soll künftig die Grundsicherung gestrichen werden können, wenn jemand per Haftbefehl gesucht wird. Die Ära von Jürgen Klopp geht jetzt so richtig los. In genau einer Woche feiert Klopp seine Premiere als Bundestrainer beim Spiel gegen die Niederlande. Heute Vormittag um 10 stellt er den Kader für seine ersten 4 Spiele vor. Thomas Bremser berichtet.
18: Wem schenkt Jürgen Klopp sein Vertrauen für den Neustart? Über 50 Spieler haben sein Interesse geweckt, rund 30 von ihnen will er für die ersten Spiele einladen. Deutlich mehr, als der Fußballverband zulässt. Deshalb müssen einige wohl vereinzelt von der Tribüne aus zuschauen. Der neue Bundestrainer möchte möglichst viele Spieler kennenlernen. Joshua Kimmich dürfte Kapitän bleiben, im Tor wird wohl wieder Marc-André Ter Stegen stehen, der lange verletzt war. Spannend ist auch, welche jungen Spieler unter Klopp ihr Debüt feiern werden.
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15: Ich bin Christian Lang. In den USA hat nach dem Senat auch das Repräsentantenhaus für ein Sanktionsgesetz gestimmt, um Russland wegen des Ukraine-Kriegs stärker unter Druck zu setzen. Neben direkten Strafmaßnahmen gegen russische Politiker und Firmen soll das Gesetz die russischen Öl- und Gasexporte stärker eindämmen. Tina Eck berichtet.
16: Präsident Trump muss nur noch unterschreiben und dass er das tun will, hat er schon angekündigt. Mit dem Gesetz kann er die 5 größten Käufer von russischem Öl und Gas mit Sanktionen belegen und auch jene Länder bestrafen, die Russland dabei helfen, Energiesanktionen zu umgehen. Vor allem China und Indien beziehen viel russisches Erdöl und diese Maßnahme könnte nun die Handelsbeziehungen weiter strapazieren. Der Kongress aber setzt mit dem Gesetz Kreml-Chef Putin unter Druck und auch Trump auf Putin einzuwirken, den Krieg zu beenden.
15: Soziale Netzwerke sollen für Kinder unter 13 Jahren in der EU künftig tabu sein. Das wünscht sich EU-Kommissionspräsidentin von der Leyen. Am Donnerstag will sie in Straßburg den formellen Vorschlag der EU-Kommission vorstellen. Bevor ein Mindestalter wirklich kommt, müssen aber noch das EU-Parlament und die Mitgliedstaaten zustimmen. Das kann Monate oder sogar Jahre dauern. Aus dem Lech hat man jetzt zwischen Lechbruck und Steingaden ein Auto gezogen, das vor Jahrzehnten versenkt worden ist. Das rote Auto mit Kennzeichen ist aus dem Landkreis Ostallgäu und ist stark verwittert. Die AU-Plakette ist im August 1990 abgelaufen. Die Polizei geht von einem Diebstahl zwischen 1988 und 1990 aus und sucht jetzt nach Zeugen, die sich an einen ähnlichen Vorfall erinnern. Eine Strafe droht keinem mehr, da die Taten verjährt sind. Zum Fußball. Trotz schwacher Chancenverwertung

0: ist Bayer Leverkusen mit einem Heimsieg in die Euroleague gestartet. Beim ersten internationalen Auftritt unter ihrem neuen Trainer Martinez setzte sich die Werkself mit 2:0 gegen den slowenischen Fußballmeister NK Celje durch. Am 15. Oktober geht's für Leverkusen in der Euroleague weiter. Dann muss man gegen Lech Posen ran.
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14: Ich bin Christian Lang. In den USA hat nach dem Senat auch das Repräsentantenhaus für ein Sanktionsgesetz gestimmt, um Russland wegen des Ukraine-Kriegs stärker unter Druck zu setzen. Neben direkten Strafmaßnahmen gegen russische Politiker und Firmen soll das Gesetz die russischen Öl- und Gasexporte stärker eindämmen. Tina Eck berichtet.
15: Präsident Trump muss nur noch unterschreiben und dass er das tun will, hat er schon angekündigt. Mit dem Gesetz kann er die 5 größten Käufer von russischem Öl und Gas mit Sanktionen belegen und auch jene Länder bestrafen, die Russland dabei helfen, Energiesanktionen zu umgehen. Vor allem China und Indien beziehen viel russisches Erdöl und diese Maßnahme könnte nun die Handelsbeziehungen weiter strapazieren. Der Kongress aber setzt mit dem Gesetz Kreml-Chef Putin unter Druck und auch Trump auf Putin einzuwirken, den Krieg zu beenden.
14: Soziale Netzwerke sollen für Kinder unter 13 Jahren in der EU künftig tabu sein. Das wünscht sich EU-Kommissionspräsidentin von der Leyen. Am Donnerstag will sie in Straßburg den formellen Vorschlag der EU-Kommission vorstellen. Bevor ein Mindestalter wirklich kommt, müssen aber noch das EU-Parlament und die Mitgliedstaaten zustimmen. Das kann Monate oder sogar Jahre dauern. Aus dem Lech hat man jetzt zwischen Lechbruck und Steingaden ein Auto gezogen, das vor Jahrzehnten versenkt worden ist. Das rote Auto mit Kennzeichen ist aus dem Landkreis Ostallgäu und ist stark verwittert. Die AU-Plakette ist im August 1990 abgelaufen. Die Polizei geht von einem Diebstahl zwischen 1988 und 1990 aus und sucht jetzt nach Zeugen, die sich an einen ähnlichen Vorfall erinnern. Eine Strafe droht keinem mehr, da die Taten verjährt sind. Zum Fußball. Trotz schwacher Chancenverwertung ist Bayer Leverkusen mit einem Heimsieg in der Euroleague gestartet. Beim ersten internationalen Auftritt unter ihrem neuen Trainer Martinez setzte sich die Werkself mit 2:0 gegen den slowenischen Fußballmeister NK Celje durch. Am 15. Oktober geht's für Leverkusen in der Euroleague weiter. Dann muss man gegen Lech Posen ran.
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12: Ich bin Christian Lang. In den USA haben sowohl der Senat als auch das Repräsentantenhaus für ein neues Sanktionsgesetz gegen Russland gestimmt. Damit sollen russische Politiker und Unternehmer härter getroffen und vor allem die Öl- und Gasexporte eingeschränkt werden. Damit finanziert Russland seinen Angriffskrieg gegen die Ukraine. Im Repräsentantenhaus bekam das Gesetz eine breite Mehrheit von 262 zu 159 Stimmen. Jetzt geht es zur Unterschrift an US-Präsident Trump, der bereits seine Zustimmung signalisiert hat. Bundeswirtschaftsministerin Reiche schlägt zur Entlastung der Autofahrer vor, die Mehrwertsteuer für Benzin vorübergehend von 19 auf 7% zu senken. Eine solche Senkung könnte dort ansetzen, wo die Belastung unmittelbar spürbar sei, nämlich direkt an der Zapfsäule, so Reiche. Ähnlich sieht das Unionsfraktionschef Frei. Er sagte am Abend bei NTV,
13: dass die stark gestiegenen Preise dazu führen, dass auf alles ja nochmal eine deutlich höhere Mehrwertsteuer draufkommt. Das heißt, der Staat profitiert davon, dass der Rohölpreis höher ist. Davon etwas zurückzugeben und statt 19 nur 7% Mehrwertsteuer zu verlangen, wäre deswegen eine naheliegende Maßnahme.
12: 4 Tage vor der Landtagswahl in Mecklenburg-Vorpommern haben sich SPD-Ministerpräsidentin Schwesig und ihr Herausforderer von der AfD Holm ein TV-Duell geliefert. Vor allem Schwesig, die in den letzten Umfragen mit ihrer SPD aufgeholt hatte, war im Angriffsmodus. Schwesig beklagte beim Thema Migration, dass die AfD Hass und Hetze verbreitet. Die Ära von Jürgen Klopp geht jetzt so richtig los. In genau einer Woche feiert Klopp seine Premiere als Bundestrainer beim Spiel gegen die Niederlande. Heute Vormittag um 10 stellt er den Kader für seine ersten 4 Spiele vor. Über 50 Spieler stehen dabei in der engeren Auswahl. 30 davon will er für die ersten Spiele einladen.
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13: Ich bin Christian Lang. In den USA haben sowohl der Senat als auch das Repräsentantenhaus für ein neues Sanktionsgesetz gegen Russland gestimmt. Damit sollen russische Politiker und Unternehmer härter getroffen und vor allem die Öl- und Gasexporte eingeschränkt werden. Damit finanziert Russland seinen Angriffskrieg gegen die Ukraine. Im Repräsentantenhaus bekam das Gesetz eine breite Mehrheit von 262 zu 159 Stimmen. Jetzt geht es zur Unterschrift an US-Präsident Trump, der bereits seine Zustimmung signalisiert hat. Bundeswirtschaftsministerin Reiche schlägt zur Entlastung der Autofahrer vor, die Mehrwertsteuer für Benzin vorübergehend von 19 auf 7% zu senken. Eine solche Senkung könnte dort ansetzen, wo die Belastung unmittelbar spürbar sei, nämlich direkt an der Zapfsäule, so Reiche. Ähnlich sieht das Unionsfraktionschef Frei. Er sagte am Abend bei NTV,
14: dass die stark gestiegenen Preise dazu führen, dass auf alles ja nochmal eine deutlich höhere Mehrwertsteuer draufkommt. Das heißt, der Staat profitiert davon, dass der Rohölpreis höher ist. Davon etwas zurückzugeben und statt 19 nur 7% Mehrwertsteuer zu verlangen, wäre deswegen eine naheliegende Maßnahme.
13: Vier Tage vor der Landtagswahl in Mecklenburg-Vorpommern haben sich SPD-Ministerpräsidentin Schwesig und ihr Herausforderer von der AfD, Holm, ein TV-Duell geliefert. Vor allem Schwesig, die in den letzten Umfragen mit ihrer SPD aufgeholt hatte, war im Angriffsmodus. Schwesig beklagte beim Thema Migration, dass die AfD Hass und Hetze verbreitet. Die Ära von Jürgen Klopp geht jetzt so richtig los. In genau einer Woche feiert Klopp seine Premiere als Bundestrainer beim Spiel gegen die Niederlande. Heute Vormittag um 10 stellt er den Kader für seine ersten 4 Spiele vor. Über 50 Spieler stehen dabei in der engeren Auswahl. 30 davon will er für die ersten Spiele einladen.
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9: Ich bin Christian Lang. Guten Morgen. In den USA hat nach dem Senat auch das Repräsentantenhaus für ein Sanktionsgesetz gestimmt, um Russland wegen des Ukraine-Kriegs stärker unter Druck zu setzen. Neben direkten Strafmaßnahmen gegen russische Politiker und Firmen soll das Gesetz die russischen Öl- und Gasexporte stärker eindämmen. Damit finanziert Russland seinen Angriffskrieg auf die Ukraine. Tina Eck berichtet.
10: Präsident Trump muss nur noch unterschreiben und dass er das tun will, hat er schon angekündigt. Mit dem Gesetz kann er die 5 größten Käufer von russischem Öl und Gas mit Sanktionen belegen und auch jene Länder bestrafen, die Russland dabei helfen, Energiesanktionen zu umgehen. Vor allem China und Indien beziehen viel russisches Erdöl und diese Maßnahme könnte nun die Handelsbeziehungen weiter strapazieren. Der Kongress aber setzt mit dem Gesetz Kreml-Chef Putin unter Druck und auch Trump auf Putin einzuwirken, den Krieg zu beenden.
9: Soziale Netzwerke sollen für Kinder unter 13 Jahren in der EU künftig tabu sein. Das wünscht sich EU-Kommissionspräsidentin von der Leyen. Heute Vormittag will sie in Straßburg den formellen Vorschlag der EU-Kommission vorstellen. Bevor ein Mindestalter wirklich kommt, müssen aber noch das EU-Parlament und die Mitgliedstaaten zustimmen. Das kann Monate oder sogar Jahre dauern. OpenAI, der Entwickler von ChatGPT, hat neue Fälle gemeldet, in denen sich seine KI in Tests unerwartet oder besorgniserregend verhalten hat. So hat ein Modell versucht, eigene Dateien ins Netz zu stellen, um sie später als scheinbare Quelle zu nutzen. In einem anderen Test sind fehlende Daten erfunden worden, ohne dass ChatGPT das zugegeben hat. Zum Fußball. Trotz schwacher Chancenverwertung ist Bayer Leverkusen mit einem Heimsieg in die Euroleague gestartet. Beim ersten internationalen Auftritt unter ihrem neuen Trainer Martinez setzte sich die Werkself mit 2:0 gegen den slowenischen Fußballmeister NK Celje durch. Am 15. Oktober geht's für Leverkusen in der Euroleague weiter. Dann muss man gegen Lech Posen ran.
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14: Ich bin Christian Lang. Guten Morgen. In den USA hat nach dem Senat auch das Repräsentantenhaus für ein Sanktionsgesetz gestimmt, um Russland wegen des Ukraine-Kriegs stärker unter Druck zu setzen. Neben direkten Strafmaßnahmen gegen russische Politiker und Firmen soll das Gesetz die russischen Öl- und Gasexporte stärker eindämmen. Damit finanziert Russland seinen Angriffskrieg auf die Ukraine. Tina Eck berichtet.
15: Präsident Trump muss nur noch unterschreiben und dass er das tun will, hat er schon angekündigt. Mit dem Gesetz kann er die 5 größten Käufer von russischem Öl und Gas mit Sanktionen belegen und auch jene Länder bestrafen, die Russland dabei helfen, Energiesanktionen zu umgehen. Vor allem China und Indien beziehen viel russisches Erdöl und diese Maßnahme könnte nun die Handelsbeziehungen weiter strapazieren. Der Kongress aber setzt mit dem Gesetz Kreml-Chef Putin unter Druck und auch Trump auf Putin einzuwirken, den Krieg zu beenden.
14: Soziale Netzwerke sollen für Kinder unter 13 Jahren in der EU künftig tabu sein. Das wünscht sich EU-Kommissionspräsidentin von der Leyen. Heute Vormittag will sie in Straßburg den formellen Vorschlag der EU-Kommission vorstellen. Bevor ein Mindestalter wirklich kommt, müssen aber noch das EU-Parlament und die Mitgliedstaaten zustimmen. Das kann Monate oder sogar Jahre dauern. OpenAI, der Entwickler von ChatGPT, hat neue Fälle gemeldet, in denen sich seine KI in Tests unerwartet oder besorgniserregend verhalten hat. So hat ein Modell versucht, eigene Dateien ins Netz zu stellen, um sie später als scheinbare Quelle zu nutzen. In einem anderen Test sind fehlende Daten erfunden worden, ohne dass ChatGPT das zugegeben hat. Zum Fußball. Trotz schwacher Chancenverwertung ist Bayer Leverkusen mit einem Heimsieg in die Euroleague gestartet. Beim ersten internationalen Auftritt unter ihrem neuen Trainer Martinez setzte sich die Werkself mit 2:0 gegen den slowenischen Fußballmeister NK Celje durch. Am 15. Oktober geht's für Leverkusen in der Euroleague weiter. Dann muss man gegen Lech Posen ran.
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7: Genau 6 Uhr.
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10: Ich bin Angela Kress. Guten Morgen. Wie kann verhindert werden, dass Banden EU-Bürger hier in Scheinjobs bringen und Sozialleistungen abkassieren? Dazu gibt es von der Regierung jetzt einen Aktionsplan und den findet der Landkreistag gut. Hauptgeschäftsführer Ruge sagte dem Tagesspiegel, dass es richtig wäre, den Datenaustausch zwischen den Behörden zu verbessern und Schlupflöcher zu schließen. Geplant ist zum Beispiel, dass Zuwanderer mit sehr wenig Arbeitsleistung nicht mehr regelmäßig Geld vom Amt bekommen sollen. Während die Bundesregierung darüber berät, wie Autofahrer hierzulande entlastet werden können, steigen die Preise an den Tankstellen jeden Tag weiter. Ob es eine Lösung gibt, die schon ab Oktober greift und welche das sein wird, ist weiter unklar. Diana Kramer berichtet.
11: Möglich ist zum Beispiel, dass die Mehrwertsteuer auf Benzin und Diesel von 19% auf 7% gesenkt wird oder, wie schon beim Tankrabatt im Frühjahr, die Energiesteuer gesenkt wird. Die Entscheidung dafür war seinerzeit schnell gefallen, sagt Unionsfraktionschef Thorsten Frey. Deshalb könnte es auch dieses Mal zügig gehen. Auch wenn es ambitioniert sei, es könnte zum 1. Oktober gelingen, sagte Frey in der ARD-Sendung Maischberger.
10: Im tschechischen Atomkraftwerk Temelin, rund 60 Kilometer von der deutschen Grenze, hat es eine Panne gegeben. Der Reaktor Block 2 wurde außerplanmäßig heruntergefahren und vom Netz getrennt. Der Grund: eine Fehlfunktion im Steuersystem. Techniker gehen davon aus, dass der Reaktor heute wieder ans Netz gehen kann. Die Ära von Jürgen Klopp geht jetzt so richtig los. In genau einer Woche feiert Klopp seine Premiere als Fußball-Bundestrainer beim Spiel gegen die Niederlande in der Nations League. Heute Vormittag um 10 Uhr stellt er den Kader für seine ersten 4 Spiele vor. Und in der Europa League ist Leverkusen mit einem Heimsieg gestartet. Die Werkself setzte sich mit 2:0 gegen den slowenischen Meister Celje durch.
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12: Zwischen Gelnhausen und Miltenberg gibt es einen Mix aus Sonne und Wolken, aber es bleibt überwiegend trocken. Die Temperaturen erreichen Höchstwerte um 22 Grad. Es ist nur ein bisschen windig draußen.
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12: Passt bitte auf, in den Höhenlagen von Spessart und Odenwald gebietsweise Nebel mit Sichtweiten von unter 100 Metern. Bitte da ganz vorsichtig fahren. Blitzer haben wir bis jetzt keine. Wenn ihr noch was seht, dann klingelt kostenlos durch unter der 0800 007 0076.
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0: 10 nach 6.
1: Über 900 Gäste. Also Heidi Klum weiß wirklich, wie man feiert.
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1: Felix hier, guten Morgen. Heute steigt wieder das große Heidi-Fest, die absolute Promi-Pre-Party zum Münchner Oktoberfest. Das Ganze läuft sogar live im Fernsehen. Der Trailer zu ihrer Riesenparty geht auch schon super viral.
3: Du kriegst das Mädchen aus Deutschland raus, aber Deutschland nicht aus dem Mädchen. Und deshalb höre ich manchmal irgendwo aus der Ferne eine Blaskapelle erklingen. Und folge diesem Ruf.
4: Heidi,
3: dann brauche ich eine Brezen, eine Wurst und Bayern. Also München, macht euch bereit. Heidi kommt nach Hause.
1: Oder
3: beim Heidi-Fest.
1: Oder rettet sich bei Cannes, wie auch immer. 900 Promi-Gäste, 24 Live-Auftritte, darunter Sarah Engels, Vicky Leandros, Dr. Alban und sogar Supermodel Naomi Campbell, die als DJ auflegen wird. Das Ganze findet im Münchner Hofbräuhaus statt, aber auch im Fernsehen. Also, wenn ich eins beim Feiern absolut nicht gebrauchen kann, dann ist es eine Live-Übertragung. Aber das müssen Heidi und ihre Gäste halt selber wissen. Ne? Was da wohl alles passieren könnte, das seht ihr live. Heute um 20.15 Uhr auf RTL oder in den viralen Clips in den Tagen danach natürlich noch. So, frische neue Trends, immer um die Zeit, hier auf Radio Galaxy. Schönen Donnerstagmorgen jetzt.

0: 6.13 Uhr.
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20 nach 6. Also wenn ich das Wort Fiebertraum sehe, höre oder lese, dann denke ich an was ganz furchtbar Schreckliches. Nicht aber in diesem Fall. Felix hier, guten Morgen. Alex Warren, wir kennen ihn von Ordinary, von seinem Riesenhit. Über 2 Milliarden Streams hat er damit schon gesammelt und super viele Preise schon abgeräumt. Der hat eine aktuelle Single, die heißt Fever Dream, also Fiebertraum. Und das soll wohl das allererste Kennenlernen seiner Frau gehen. Und ich weiß nicht so recht, ob er weiß, was Fiebertraum heißt. Aber irgendwie klingt es eher nach einem schönen Traum. Naja, überzeugt euch selber. Jetzt laut aufdrehen. Die besten aktuellen Hits hier auf Radio Galaxy für euren Start in den Donnerstagmorgen mit Alex Warren und Fever Dream.

0: 6.23 Uhr.
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0: Dave. 4 Minuten vor 6:30. Guten Morgen, hier ist der Donnerstagmorgen mit der Galaxy Morning Show mit Felix und natürlich auch mit euch. Danke, dass ihr über DAB Plus einschaltet oder auch eure Alexa sagt, mach mal Radio Galaxy an. In knapp 10 Minuten die heiße Nummer von Jason Derulo. Michiko ist ein wirklich sehr, sehr cooler, so ein bisschen mystischer Track. Ja, klingt sehr nach Club-Feeling. Können wir also an diesem Donnerstag schon mal uns ein bisschen aufs Wochenende einstellen mental. Jetzt auch am Morgen schon, warum nicht? Repeated haben wir auch noch da von Martin Garrix um 6:45 hier auf Radio Galaxy. Die besten aktuellen Hits gleich.
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16: Zwischen Gelnhausen und Miltenberg gibt es einen Mix aus Sonne und Wolken, aber es bleibt überwiegend trocken. Die Temperaturen erreichen Höchstwerte um 22 Grad. Es ist nur ein bisschen windig draußen.
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16: Passt bitte auf, in den Höhenlagen von Spessart und Odenwald gebietsweise Nebel mit Sichtweiten von unter 100 Metern. Bitte da ganz vorsichtig fahren. Blitzer haben wir bis jetzt keine. Wenn ihr noch was seht, dann klingelt kostenlos durch unter der 0800 007 0076.
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6.36 Uhr. Nächster Halt, Rom! Felix hier, guten Morgen. Der Sommer neigt sich dem Ende zu und die Bahn hat für den kommenden Sommer schon neue Verbindungen nach Italien angekündigt. Von München aus soll es dann mit modernen italienischen knallroten Fernzügen nach Italien gehen. Nach Mailand in nur 6,5 Stunden, nach Rom in nur 8,5 Stunden. Wunderbar. Das ist fast so schnell wie von Nürnberg nach München an guten Tagen. 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

0: 6.44 Uhr. Und auch schon heiß aufs Eis.
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0: Felix, hier, guten Morgen. Heute startet die deutsche Eishockey-Liga in die neue Saison. Und gleich 5 bayerische Teams sind mit dabei. Der EHC Red Bull München, der EHC Ingolstadt, die Straubing Tigers, die Nürnberg Ice Tigers und die Augsburger Panthers. Los geht's heute mit Straubing. Die Tigers müssen direkt beim amtierenden Meister in Berlin ran. Und morgen dann ein Bayern-Derby. Augsburg Panthers treffen auf die Nürnberg Ice Tigers. Grüße an alle Eishockey-Fans und auch an die, die welche werden wollen, kann ich nur empfehlen. Allen Teams wünschen wir natürlich viel Erfolg zum Saisonauftakt. Schönen Donnerstagmorgen jetzt. 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
1: Schön, dass ihr da seid. Hier ist die Galaxy Morning Show mit Felix. Euer Donnerstagmorgen in hoffentlich guten Händen. Wahrscheinlich ist das Geschmackssache. Ich gebe mir auf jeden Fall die größte Mühe, euch ordentlich in den Tag zu begleiten. Zum Glück habe ich als stärksten Verbündeten die Playlist und die Musik hier am Start. Sorry Papi zum Beispiel von einem sehr talentierten Producer aus Berlin. Topic heißt er. Oder nennt er sich zumindest. Ne? Becky G haben wir noch da, die mit ihm zusammen den Track Sorry Papi gemacht hat. Warum? Ja, weil sie genervt ist davon, dass sie ständig im Club angesprochen wird und belästigt wird und sich nur denkt, bevor ich mich tausendmal wiederhole, dann sage ich dieses Sorry einfach, na, ich bin nicht interessiert. In einem Song kann ich ihn einfach abspielen und dann habe ich meine Ruhe. Eigentlich keine schlechte Idee. In 10 Minuten gibt es diesen sehr guten Song für euch auf die Ohren. Und kurz nach 7, Save My Love von Kygo, Khalid und Griffin. Nochmal eine ganz andere Richtung, total entspannt und so richtig wunderschön. Und mit der Erkenntnis, meine Liebe, die ist es wert, für die richtige Person aufgespart zu werden. Save My Love von kurz nach 7 hier auf Radio Galaxy. Die besten aktuellen Hits und mehr gleich.
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3: 7:01.
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6: Ich bin Angela Kress. Guten Morgen. Bargeld scheint weiter auf dem Rückmarsch zu sein. Einer Umfrage zufolge wollen immer mehr Menschen an bestimmten Orten lieber mit Karte zahlen. Vor allem in Restaurants und Supermärkten. Ronny Thorau berichtet.
7: In manchen Restaurants und Läden gibt es ja aber durchaus noch Cash-Only-Schilder. In der Bundesregierung wird da gerade ein Vorstoß abgestimmt, Geschäfte und Restaurants zu mindestens einer digitalen Zahlungsoption zu verpflichten. An einigen Orten akzeptieren viele Menschen aber laut der YouGov-Umfrage gerne noch reine Barzahlung, nämlich bei Volksfesten, Wochen- und Flohmärkten.
6: Gerade gibt es ja immer wieder Meldungen, dass KI-Software für Zwischenfälle sorgt, jetzt wieder vom ChatGPT-Entwickler OpenAI. In Tests habe sich die künstliche Intelligenz unerwartet und besorgniserregend verhalten. Zum Beispiel soll ein Modell versucht haben, selbst erstellte Daten ins Netz hochzuladen, nur um sie bei Antworten als Quelle vorweisen zu können. In einem anderen Fall erfand die KI angefragte Daten, weil sie die Infos nicht finden konnte und das verschweigen wollte. Fahrgäste in einem Regionalzug in der Oberpfalz hatten Glück im Unglück. Am Abend ist der Zug zwischen Sulzbach-Rosenberg und Amberg gegen einen umgestürzten Baum geprallt. Alle Fahrgäste blieben unverletzt, die Lokführerin erlitt einen Schock. Mehrere massive Äste hatten sich unter dem Zug verkeilt. Er wurde notdürftig repariert und konnte dann bis zum Bahnhof Amberg weiterfahren. Leverkusen ist mit einem Heimsieg in die Fußball-Europa-League gestartet. Beim ersten internationalen Auftritt unter ihrem neuen Trainer Carles Martinez setzte sich die Werkself mit 2:0 gegen den slowenischen Meister Celje durch. Heute Abend startet Hoffenheim beim griechischen Vertreter Ofi Kreta in die Europa-League-Saison. Anstoß ist um 18.45 Uhr.
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8: Es ist frisch und neblig heute Morgen, teilweise auch noch einstellig. Am Mittag wird's dann aber wärmer in einem Sonnen- und Wolkenmix in Aschaffenburg bis zu 21 Grad, in Seligenstadt sogar bis zu 22 Grad. Am Wochenende ist es ähnlich. Sonne-Wolkenmix, teilweise auch kleine Schauer, aber immer um die 20 Grad.
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8: Es ist frisch und neblig heute Morgen, teilweise auch noch einstellig. Am Mittag wird's dann aber wärmer in einem Sonnen- und Wolkenmix in Aschaffenburg bis zu 21 Grad, in Seligenstadt sogar bis zu 22 Grad. Am Wochenende ist es ähnlich. Sonne-Wolkenmix, teilweise auch kleine Schauer, aber immer um die 20 Grad.
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0: 10:50. Mit einem E-LKW einmal um die ganze Welt fahren und dafür nur 80 Mal laden.
1: 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Darüber spricht Bayern heute.
0: Felix, hier guten Morgen. Tobias Wagner aus Bayern will genau das schaffen. 200.000 Kilometer ist er mit einem Elektro-LKW schon durch Europa gefahren. Jetzt geht's für ihn auf Weltreise. Mit 800 PS und einem Wohncontainer hinten dran. Echt krass. Los geht's auf der internationalen Automobilausstellung in Hannover. Von da aus fährt er über die Türkei und Zentralasien bis nach China. Dann mit dem Schiff nach Australien weiter und dann nach Amerika. Ein Jahr lang soll diese Reise dauern. Und warum das Ganze? Tobias will zeigen, dass Elektro-LKWs auch auf langen Strecken funktionieren und natürlich einen Weltrekord aufstellen. 80 Ladestopps für einmal um die Erde. Sind wir mal gespannt.
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0: 7.18 Uhr.
1: Ja, wenn ich nicht schlafen kann, dann stehe ich einfach auf. Na, weil was soll's, hilft ja alles nichts. Felix hier, guten Morgen. So ging es mir gestern, als ich versucht habe, meinen Mittagsschlaf zu machen. Ich glaube, die letzte Kaffeetasse, die hätte ich mir echt sparen müssen. Ich war dann irgendwie so richtig wach im Bett gelegen. Und wer auch wach im Bett gelegen ist, jetzt kommt hier die Premium-Überleitung, meine Lieben. Das war natürlich Faithless mit Insomnia und diesem ganz berühmten Sample. I can't get no sleep. Also ich kann einfach nicht schlafen. Und dieser Klassiker, ja, aus der elektronischen Musik, den hat sich Sängerin Bebe Rexha geholt und einen Songtext drüber geschrieben und eine sehr freshe Version rausgemacht. Finde ich total geil und bringt genau die Energie, also wenn wir eh schon nicht pennen können oder jetzt eh in die Frühschicht müssen, da einfach nochmal Power zu tanken. New Religion hat sie das Teil genannt. Laut auftrainiert. Hier auf Radio Galaxy die besten aktuellen Hits. Schönen Donnerstagmorgen euch. Die

0: 7.21 Uhr.
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0: 8:05. Es ist schon wieder Donnerstag. Krank, ey. Die Woche ist die Schule erst losgegangen und weiß ich nicht, was noch alles passiert ist. Ah ja, der Spritpreis soll hoffentlich gesenkt werden. Mein Gott, hoffentlich klappt das irgendwie, weil zum Fahrradfahren wird es langsam echt ein bisschen kalt. Ich muss mal wieder das Auto mit Sitzheizung da nehmen. Zum Glück jetzt noch nicht, aber demnächst mal. Was haben wir da? Heißen Sound natürlich von Another und 55 Ultra. Talk to You, was für eine coole Clubnummer. Gar nicht so elektronisch wie das, was ihr da im Hintergrund hört, sondern mehr so mit so einer E-Gitarre, die so nach Sandstrand klingt und Urlaub. Wisst ihr, was ich meine? So ein bisschen Indie-lastigen Vocals. Total freshes Ding. Spiele ich euch in 10 Minuten auf jeden Fall. Und um kurz nach 7:30 gibt's die ganz entspannte Nummer Harry Styles. American Girls von Harry Styles. Gleich hier auf Radio Galaxy. 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
13: Es ist frisch und neblig heute Morgen, teilweise auch noch einstellig. Am Mittag wird's dann aber wärmer in einem Sonnen- und Wolkenmix in Aschaffenburg bis zu 21 Grad, in Seligenstadt sogar bis zu 22 Grad. Am Wochenende ist es ähnlich. Sonne-Wolkenmix, teilweise auch kleine Schauer, aber immer um die 20 Grad.
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13: Es ist frisch und neblig heute Morgen, teilweise auch noch einstellig. Am Mittag wird's dann aber wärmer in einem Sonnen- und Wolkenmix in Aschaffenburg bis zu 21 Grad, in Seligenstadt sogar bis zu 22 Grad. Am Wochenende ist es ähnlich. Sonne-Wolkenmix, teilweise auch kleine Schauer, aber immer um die 20 Grad.
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0: 7.36 Uhr.
1: Wusstet ihr, dass es ein Leise-Festival in Finnland geben soll? Felix hier, guten Morgen.

Und ja, es kostet keinen Eintritt, aber echt eine lustige Idee, einen Erholungspark als Festival zu bewerben. Wir drehen jetzt allerdings schön auf, damit wir gut in diesen Donnerstagmorgen reinkommen. Schön, dass ihr da seid. 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

0: 7.45 Uhr.
1: Ein Trachtenverbot. Ausgerechnet in München. Hä?
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1: Felix hier, guten Morgen. Als ich es einmal gewagt habe, als einziger Kollege ohne Tracht auf die Wiesen zu gehen, habe ich mir ganz schön viele Sprüche gefallen lassen müssen. Bierchen hat aber auch ohne Tracht gut geschmeckt. Trotzdem ist die Tracht für viele Wiesenbesucher gefühlt absolute Pflicht. In einigen Münchner Bars und Restaurants heißt es jetzt während der Wiesenzeit aber tatsächlich, die Tracht muss draußen bleiben. Die Gastwirte fürchten nämlich um ihre normale Wohnzimmeratmosphäre und hätten wenig Bock auf besoffene Wiesentrachtler. Check ich aber auch irgendwo, ne? Falls ihr aber trotzdem nach Wiesenschluss in eurer Tracht weiterziehen wollt, in den allermeisten Bars, da ist diese Regel überhaupt nicht gültig, ne? Da kommt ihr trotzdem rein. Für viele Wiesen-Afterpartys ist das ja sogar der Dresscode. Einfach am besten vor der ersten Maß kurz mal schlau machen, wo ihr nachher hin wollt. Dann dürft ihr eigentlich alles glatt laufen. Viel Spaß dann am Samstag beim Anstich. Schönen Donnerstag euch. Hier ist Radio Galaxy und in diesem Sinne...

0: Schön, dass ihr es geschafft habt, den richtigen Sender einzuschalten, aus dem Bett zu kommen, euch für die Frühschicht ready zu machen oder für, keine Ahnung, einen Wanderausflug. Ich weiß ja nicht, muss ja nicht immer jeder arbeiten, der zuhört. Ne? Ich begleite alle Arten von Menschen, auch auf DAB Plus natürlich. Radio Galaxy Morning Show mit Felix und mit euch. Ein Träumchen, dass wir gemeinsam reinstarten. Cat's Eye haben wir da. Eine der gehyptesten K-Pop-Girl-Groups des Planeten. Sie sind noch aktuell auf Tour. Am Sonntag waren sie erst in, ich glaube, Düsseldorf unterwegs. Total coole Musik. Die zweite Single, die wir von denen schon in der Playlist haben, heißt Animal und die gibt es in knapp 10 Minuten. Richtig cooles Teil. Und Taylor Swift haben wir auch noch da, die darf auf gar keinen Fall fehlen. I Knew It, I Knew You, was für eine entspannte, schöne Country-Nummer, die auch der offizielle Titelsong von Toy Story 5 ist. Gleich all das für euch und mehr auf Radio Galaxy, die besten aktuellen Hits.
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1: Eine Minute nach 8 Uhr.
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4: Ich bin Angela Kress. Guten Morgen. Viele schreiben etwa bei WhatsApp mit Freunden über die Arbeit. Problematisch kann es werden, wenn der Chat nach einem Streit beim Arbeitgeber landet. Um einen solchen Fall geht's heute vor dem Bundesgerichtshof. Eine Frau hatte dadurch ihren Job verloren und sieht ihren Datenschutz verletzt. Thomas Bleskin berichtet.
5: Vereinfacht gesagt, die Datenschutzregeln gelten normalerweise nicht, wenn jemand Dokumente ausschließlich für persönliche oder familiäre Zwecke nutzt. Genau darüber wird jetzt aber gestritten. Möglicherweise fällt aber noch keine endgültige Entscheidung. Der Bundesgerichtshof könnte den Europäischen Gerichtshof fragen, wo die Grenze der sogenannten Haushaltsausnahme liegt.
4: Wir bleiben noch kurz beim Datenschutz. Um Europa in der digitalen Wirtschaft wettbewerbsfähiger zu machen, ist es wohl keine gute Idee, Datenschutzstandards abzubauen. Forscher sagen, die weit verbreitete Annahme, dass weniger Datenschutz mehr Innovation bedeute, sei empirisch nicht haltbar. Vor allem in sensiblen Bereichen wie etwa dem Gesundheitswesen oder in der Verwaltung könne ein verlässlicher Datenschutz ein Vorteil sein, schreiben sie in einem Grundsatzpapier. Immer mehr Menschen in Bayern leiden an Demenz. Letztes Jahr waren rund 270.000 Menschen erkrankt. Bis 2040 gehen Schätzungen von rund 380.000 Betroffenen aus. Ab morgen läuft die sogenannte Demenzwoche, um aufzuklären. Mit Aktionen und Vorträgen soll gezeigt werden, wie herausfordernd Demenz für Betroffene und das Umfeld sein kann. Und praktische Tipps für den Alltag soll es auch geben. Leverkusen ist mit einem Heimsieg in die Fußball-Europa League gestartet. Die Werkself setzte sich mit 2:0 gegen den slowenischen Meister Celje durch. Und Jürgen Klopp benennt heute offiziell seinen ersten Kader als Bundestrainer. Er hatte vor einigen Wochen angekündigt, die Mannschaft neu aufzustellen und unter anderem gesagt, dass solche Spieler Möglichkeiten bekommen sollen, die noch nicht damit rechnen.
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6: Es ist frisch und neblig heute Morgen, teilweise auch noch einstellig. Am Mittag wird es dann aber wärmer in einem Sonnen- und Wolkenmix in Aschaffenburg bis zu 21 Grad, in Seligenstadt sogar bis zu 22 Grad. Am Wochenende ist es ähnlich, Sonne-Wolkenmix, teilweise auch kleine Schauer, aber immer um die 20 Grad.
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6: Seid bitte vorsichtig. Auf der A3 Würzburg Richtung Frankfurt zwischen Weibersbrunn und Bessenbach-Waldaschaft, da ist ein Standstreifen blockiert. Da werden gerade Reparaturarbeiten an einem defekten LKW durchgeführt. Außerdem A3 Würzburg Richtung Frankfurt zwischen Hanau und dem Offenbacher Kreuz staut es sich. Da braucht ihr sicherlich mal 5 bis 10 Minuten länger.
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6: Gibt es in Hößbach an der Maas in beide Richtungen, da ist eine 30er-Zone. Und in Hanau, Bruchköbler Landstraße, stadtauswärts auch eine 30er-Zone.
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0: 10 nach 8.
1: Über 900 Gäste. Also Heidi Klum weiß wirklich, wie man feiert.
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1: Felix hier, guten Morgen. Heute steigt wieder das große Heidi-Fest, die absolute Promi-Pre-Party zum Münchner Oktoberfest. Das Ganze läuft sogar live im Fernsehen. Der Trailer zu ihrer Riesenparty geht auch schon super viral.
3: Du kriegst das Mädchen aus Deutschland raus, aber Deutschland nicht aus dem Mädchen. Und deshalb höre ich manchmal irgendwo aus der Ferne eine Blaskapelle erklingen. Und folge diesem Ruf.
4: Heidi.
3: Dann brauche ich eine Brezen, eine Wurst und Bayern. Also München, macht euch bereit. Heidi kommt nach Hause.
1: Oder
3: willkommen beim Heidi-Fest.
1: Oder rette sich bei Cannes, wie auch immer. 900 Promi-Gäste, 24 Live-Auftritte, darunter Sarah Engels, Vicky Leandros, Dr. Alban und sogar Supermodel Naomi Campbell, die als DJ auflegen wird. Das Ganze findet im Münchner Hofbräuhaus statt, aber auch im Fernsehen. Also, wenn ich eins beim Feiern absolut nicht gebrauchen kann, dann ist es eine Live-Übertragung. Aber das müssen Heidi und ihre Gäste halt selber wissen. Ne? Was da wohl alles passieren könnte, das seht ihr live heute um 20.15 Uhr auf RTL oder in den viralen Clips in den Tagen danach natürlich. Ne? So, frische neue Trends, immer um die Zeit, hier auf Radio Galaxy. Schönen Donnerstagmorgen jetzt.

0: 8.14 Uhr.
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0: 8.17 Uhr.
1: Weniger Kontrollzwang, mehr Wagnis. Felix hier, guten Morgen. Das ist auf jeden Fall das Ziel von Sänger und Songwriter Teddy Swims. Mit seiner Single Mr. Know-It-All will er nämlich eben kein Mr. Know-It-All, kein Besserwisser sein. Ich will vor einer Beziehung überhaupt nicht wissen, wie es vielleicht laufen könnte. Ich will mich einfach reinstürzen können. Und dieses Gefühl hat er in diesem sehr, sehr guten Track festgehalten. Jetzt laut aufdrehen, die besten aktuellen Hits für Donnerstagmorgen hier auf Radio Galaxy mit Teddy Swims und Mr. Know-It-All.

0: 8.21 Uhr.
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0: 8.23 Uhr. Ganz wunderbar, dass ihr da seid. Hier ist die Galaxy Morning Show mit Felix und ich habe richtig Bock, dass wir weiter reinstarten und mit viel Energie durch den Tag kommen. Was haben wir da, um uns diese Energie zu holen in der Playlist? Ja, wir haben hier Ugel, Imael Angel und Ultra Naté. Sorry for my French. Ich bin halber Franzose, ich kann es nicht anders aussprechen. Tut mir leid. Moving to the Sun heißt der Track. Richtig krasses Ding. Geht total durch die Decke, ist auch irgendwo ganz oben in den Top 5 der Charts vertreten. Holly Hammerstone haben wir auch noch da und kurz nach 8:30. Die bringt nochmal eine andere Richtung rein. Klingt wie so eine frische Luft-Session, ne, beim Fenster aufmachen. Könnt ihr machen für 3 Minuten und 11 Sekunden dann um kurz nach 8:30 hier auf Radio Galaxy. Die besten aktuellen Hits gleich.
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5: Es ist frisch und neblig heute Morgen, teilweise auch noch einstellig. Am Mittag wird's dann aber wärmer in einem Sonnen- und Wolkenmix in Aschaffenburg bis zu 21 Grad, in Seligenstadt sogar bis zu 22 Grad. Am Wochenende ist es ähnlich. Sonne-Wolkenmix, teilweise auch kleine Schauer, aber immer um die 20 Grad.
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5: Seid bitte vorsichtig. Auf der A3 Würzburg Richtung Frankfurt zwischen Weibersbrunn und Bessenbach-Walderschaff, da ist ein Standstreifen blockiert. Da werden gerade Reparaturarbeiten an einem defekten LKW durchgeführt. Außerdem A3 Würzburg Richtung Frankfurt zwischen Hanau und dem Offenbacher Kreuz staut es sich. Da braucht ihr sicherlich mal 5 bis 10 Minuten länger.
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5: Gibt es in Hößbach an der Maas in beide Richtungen, da ist eine 30er-Zone. Und in Hanau, Bruchköbler Landstraße, stadtauswärts auch eine 30er-Zone.
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0: 4 Minuten nach 8:30.
1: Nächster Halt, Rom! Felix hier, guten Morgen. Der Sommer neigt sich dem Ende zu und die Bahn hat für den kommenden Sommer schon neue Verbindungen nach Italien angekündigt. Von München aus soll es dann mit modernen italienischen knallroten Fernzügen nach Italien gehen. Nach Mailand in nur 6,5 Stunden, nach Rom in nur 8,5 Stunden. Wunderbar. Das ist fast so schnell wie von Nürnberg nach München an guten Tagen.

0: 8.42 Uhr. Und auch schon heiß aufs Eis.
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0: Felix, sehr guten Morgen. Heute startet die deutsche Eishockey-Liga in die neue Saison und gleich 5 bayerische Teams sind mit dabei. Der EHC Red Bull München, der EHC Ingolstadt, die Straubing Tigers, die Nürnberg Ice Tigers und die Augsburger Panthers. Los geht's heute mit Straubing. Die Tigers müssen direkt beim amtierenden Meister in Berlin ran. Und morgen dann ein Bayern-Derby. Augsburg Panthers treffen auf die Nürnberg Ice Tigers. Grüße an alle Eishockey-Fans und auch an die, die welche werden wollen, kann ich nur empfehlen. Allen Teams wünschen wir natürlich viel Erfolg zum Saisonauftakt. Schönen Donnerstagmorgen jetzt. Hier ist Radio Galaxy.

0: Einen wunderschönen Donnerstagmorgen euch. Hier ist die Galaxy Morning Show mit Felix und mit euch.
1: ja, was auch immer ich ja gerade hatte, ich will gefühlt mehr davon und gleichzeitig auch nicht. Keine Ahnung. Nico Santos ist auf jeden Fall in der Playlist in knapp 10 Minuten mit Why Don't You Stay? Ne? Warum bleibst du nicht noch ein bisschen länger? Ist quasi eine andere Version von Nein, Mann, ich will noch nicht gehen, lass noch ein bisschen tanzen. Nee, ist es nicht. Aber inhaltlich irgendwo schon. Auf jeden Fall steckt da ein total geiler Sample drin von Blur, Song 2. Dieses Woohoo. Also nicht das Woohoo, aber das Drum, Schlagzeug, Set, ganz am Anfang. Ihr werdet es auf jeden Fall checken, wenn ihr es hört. Und rein geht's gleich um kurz nach neun mit dem coolsten Clubsong des Jahres, muss ich wirklich sagen. So richtig chillig, klingt so nach, wir sind draußen und tanzen so ein bisschen mit einem Aperolglas und wir sind alle schick aus. The Bowser mit Manatic ist das, der diesen Sound kreiert hat. Kurz nach neun hier auf Radio Galaxy. Die besten aktuellen Hits für euren Donnerstagmorgen natürlich auch gleich.
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1: Ganz genau, 9 Uhr.
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22: Ich bin Angela Kress. Guten Morgen. Diesel ist so teuer wie noch nie zuvor. Im bundesweiten Schnitt kostete ein Liter gestern rund 2,45 Euro. Damit wurde der bisherige Rekord aus dem April übertroffen, meldet der ADAC. Über Entlastungen wird weiter diskutiert. Im Gespräch sind unter anderem eine Mehrwertsteuersenkung oder nochmal eine Senkung der Energiesteuer. Diana Kramer berichtet.
23: Die Entscheidung dafür war seinerzeit schnell gefallen, sagt Unionsfraktionschef Thorsten Frey. Deshalb könnte es auch die

0: sich kurzfristig nicht entspannen, so frei.
1: Social Media könnte ja in Zukunft in der EU für unter 13-Jährige tabu sein. Bis sich auf EU-Ebene alle einig sind, könnte aber einiges an Zeit vergehen. Bundesfamilienministerin Prien will deshalb für Deutschland eine Übergangsregelung. Kommenden Monat sollen Eckpunkte dafür vorgelegt werden, sagte sie im ZDF. Unter anderem sollen soziale Medien dabei ebenfalls für unter 13-Jährige verboten werden. Gerade gibt es ja immer wieder Meldungen, dass KI-Software für Zwischenfälle sorgt, jetzt wieder vom ChatGPT-Entwickler OpenAI. In Tests habe sich die künstliche Intelligenz unerwartet und besorgniserregend verhalten. Zum Beispiel soll ein Modell versucht haben, selbst erstellte Daten ins Netz hochzuladen, nur um sie bei Antworten als Quelle vorweisen zu können. In einem anderen Fall erfand die KI angefragte Daten, weil sie die Infos nicht finden konnte und das verschweigen wollte. Woran hattet ihr liegen? Das fragen sich gerade viele mit Blick auf das schlechte Abschneiden bei PISA. Jede und jeder Zweite sagt, die Ursache ist wohl die schlechte personelle Ausstattung an den Schulen. Knapp dahinter folgte in der YouGov-Umfrage als Grund das Freizeitverhalten der Kinder, also zum Beispiel zu viel Zeit am Handy.
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3: Es ist immer noch frisch, aber die Sonne bringt langsam ein bisschen Wärme mit. In Aschaffenburg haben wir aktuell um die 10 Grad. Im Laufe des Tages geht's hoch auf rund 21 Grad. In Alzenau sind es gerade etwa 12 und später ebenfalls bis zu 21 Grad. In Miltenberg starten wir mit rund 10. Dort sind heute sogar bis zu 22 Grad drin. Und der Blick Richtung Wochenende, da bleibt's eigentlich relativ ähnlich. Ein Sonne-Wolken-Mix bei rund 21 bis 22 Grad. Teilweise können aber auch mal kleinere Schauer aufkommen.
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6: Servus, liebe Autofahrer. Kurzes Update von den Straßen. Nach wie vor viel Geduld braucht ihr auf der A93 Weiden Richtung Regensburg. Jetzt in den Morgenstunden einen LKW-Unfall gegeben zwischen Ponholz und Regenstauf. Immer noch Bergungsarbeiten. Die A93 Richtung Regensburg ist gesperrt. Aktuell 7 Kilometer Stau. Bitte, wenn ihr dort unterwegs seid, plant für Stau plus Umfahrung 1 Stunde und 15 Minuten mehr ein. Geblitzt wird derzeit in Bayreuth in der Markgrafenallee. Und einer steht an der B22 Höhe Micheldorf. Staus und Blitzer könnt ihr natürlich auch heute Vormittag kostenlos bei uns melden. Ruft an oder schickt uns gerne auch eine WhatsApp 0800 007 0076. Danke und gute Fahrt.
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0: 11 Minuten nach 9 Uhr. Mit einem E-LKW einmal um die ganze Welt fahren und dafür nur 80 Mal laden.
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0: Felix, hier, guten Morgen. Tobias Wagner aus Bayern will genau das schaffen. 200.000 Kilometer ist er mit einem Elektro-LKW schon durch Europa gefahren. Jetzt geht's für ihn auf Weltreise. Mit 800 PS und einem Wohncontainer hinten dran. Echt krass. Los geht's auf der internationalen Automobilausstellung in Hannover. Von da aus fährt er über die Türkei und Zentralasien bis nach China. Dann mit dem Schiff nach Australien weiter und dann nach Amerika. Ein Jahr lang soll diese Reise dauern. Und warum das Ganze? Tobias will zeigen, dass Elektro-LKWs auch auf langen Strecken funktionieren und natürlich einen Weltrekord aufstellen. 80 Ladestopps für einmal um die Erde. Sind wir mal gespannt.
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0: 9.14 Uhr.
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0: 9.18 Uhr.
1: Ein Trachtenverbot. Ausgerechnet in München. Hä?
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1: Felix hier, guten Morgen. Als ich es einmal gewagt habe, als einziger Kollege ohne Tracht auf die Wiesen zu gehen, habe ich mir ganz schön viele Sprüche gefallen lassen müssen. Bierchen hat aber auch ohne Tracht gut geschmeckt. Trotzdem ist die Tracht für viele Wiesenbesucher gefühlt absolute Pflicht. In einigen Münchner Bars und Restaurants heißt es jetzt während der Wiesenzeit aber tatsächlich, die Tracht muss draußen bleiben. Die Gastwirte fürchten nämlich um ihre normale Wohnzimmeratmosphäre und hätten wenig Bock auf besoffene Wiesentrachtler. Check ich aber auch irgendwo, ne? Falls ihr aber trotzdem nach Wiesenschluss in eurer Tracht weiterziehen wollt, in den allermeisten Bars, da ist diese Regel überhaupt nicht gültig, ne? Da kommt ihr trotzdem rein. Für viele Wiesen-Afterpartys ist das ja sogar der Dresscode. Einfach am besten vor der ersten Maß kurz mal schlau machen, wo ihr nachher hin wollt. Dann dürft ihr eigentlich alles glatt laufen. Viel Spaß dann am Samstag beim Anstich. Schönen Donnerstag euch. Hier ist Radio Galaxy und in diesem Sinne...

0: 5 Minuten vor 9:30. Ihr seid hier, ich bin hier und zusammen sind wir, die Galaxy Morning Show. Felix mein Name, falls wir uns noch nie gehört haben. Toll, dass ihr eingeschaltet habt. Für euch gibt's die besten aktuellen Hits gleich in 10 Minuten mit DJ Goya, Jason Derulo und Melody und ihrer Singer Michiko. Was für ein mysteriöser Clubbanger. Ne? Richtig cooles Teil. Und gleich um kurz nach 9:30 geht's rein mit Chris Tesserandi, Singer-Songwriter. Also mal eine ganz andere Richtung. Drei Tage Bart, sympathisches Grinsen. Ich feiere den Typen. Ich folge dem auch auf Insta. Der macht irgendwie einfach Spaß. Und seine Songs natürlich auch. Deswegen gibt's den gleich mit Good Old Days. Seine aktuellen Single hier auf Radio Galaxy. Die besten aktuellen Hits gleich.
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16: Es ist immer noch frisch, aber die Sonne bringt langsam ein bisschen Wärme mit. In Aschaffenburg haben wir aktuell um die 10 Grad. Im Laufe des Tages geht's hoch auf rund 21 Grad. In Alzenau sind es gerade etwa 12 und später ebenfalls bis zu 21 Grad. In Miltenberg starten wir mit rund 10. Dort sind heute sogar bis zu 22 Grad drin. Und der Blick Richtung Wochenende, da bleibt's eigentlich relativ ähnlich. Ein Sonne-Wolken-Mix bei rund 21 bis 22 Grad. Teilweise können aber auch mal kleinere Schauer aufkommen.
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9.38 Uhr. Wusstet ihr, dass es ein Leise-Festival in Finnland geben soll? Felix hier, guten Morgen. Es heißt Helea-Fest und da treten überhaupt keine Musiker auf. Die großen Stars sind die Natur in rund 90 Minuten Entfernung von Helsinki in Finnland. Ab 10. Oktober kann man dort die Natur genießen und einfach mal abschalten. Und ja, es kostet keinen Eintritt, aber echt eine lustige Idee, einen Erholungspark als Festival zu bewerben. Wir drehen jetzt allerdings schön auf, damit wir gut in diesen Donnerstagmorgen reinkommen. Schön, dass ihr da seid. Hier ist Radio Galaxy.

0: 9.44 Uhr. Über 900 Gäste. Also Heidi Klum weiß wirklich, wie man feiert.
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0: Felix hier, guten Morgen. Heute steigt wieder das große Heidi-Fest, die absolute Promi-Pre-Party zum Münchner Oktoberfest. Das Ganze läuft sogar live im Fernsehen. Der Trailer zu ihrer Riesenparty geht auch schon super viral.
2: Du kriegst das Mädchen aus Deutschland raus, aber Deutschland nicht aus dem Mädchen. Und deshalb höre ich manchmal irgendwo aus der Ferne eine Blaskapelle erklingen. Und folge diesem Ruf.
3: Heidi, Heidi.
2: Dann brauche ich eine Brezen, eine Wurst und Bayern. Also München, macht euch bereit. Heidi kommt nach Hause.
0: Oder
2: willkommen beim Heidi-Fest.
0: Oder rettet sich bei Cannes, wie auch immer. 900 Promi-Gäste, 24 Live-Auftritte, darunter Sarah Engels, Vicky Leandros, Dr. Alban und sogar Supermodel Naomi Campbell, die als DJ auflegen wird. Das Ganze findet im Münchner Hofbräuhaus statt, aber auch im Fernsehen. Also, wenn ich eins beim Feiern absolut nicht gebrauchen kann, dann ist es eine Live-Übertragung. Aber das müssen Heidi und ihre Gäste halt selber wissen. Ne? Was da wohl alles passieren könnte, das seht ihr live heute um 20.15 Uhr auf RTL. Oder in den viralen Clips in den Tagen danach natürlich. Ne? So, frische neue Trends, immer um die Zeit, hier auf Radio Galaxy. Schönen Donnerstagmorgen jetzt.

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13: Ich bin Angela Kress. Alterskontrollen, Minikonten und Zeitlimits. Die EU plant ja strengere Regeln für Social Media für Kinder und Jugendliche. Bis das kommt, könnte es aber dauern. In Deutschland soll es deshalb eine Übergangslösung geben, hat Bundesfamilienministerin Prien im ZDF gesagt.
14: Der Handlungsbedarf ist groß. Die Gefahr für unsere Kinder und Jugendlichen ist so gefährlich, dass wir eine Übergangslösung auf jeden Fall in den nächsten Wochen und Monaten auf den Weg bringen werden. Und wir werden im Oktober Eckpunkte für eine deutsche Übergangsgesetzgebung vorlegen.
13: Geplant sei unter anderem ein Verbot für unter 13-Jährige. Bayern braucht wohl überraschend einen neuen Justizminister. Offenbar will Georg Eisenreich von seinem Amt zurücktreten. Der Münchner Merkur schreibt, dass Eisenreich seine berufliche Zukunft außerhalb der Politik sehe. Demnach wolle er zeitnah das Ministeramt aufgeben und im kommenden Jahr das Amt des Münchner CSU-Vorsitzenden. Für heute hat er eine Erklärung angekündigt. In die Diskussion über Spritpreisentlastungen haben sich auch Wirtschaftsexperten eingeschaltet. Die Chefin der Wirtschaftsweisen Schnitzer sieht Steuersenkungen skeptisch. Im

0: Deutschlands Maschinenbauer rechnen erst für das kommende Jahr wieder mit Wachstum. Das laufende Jahr werde wohl das vierte in Folge mit Produktionsrückgang, hieß es vom Branchenverband. Eine robuste Weltwirtschaft sowie mehr Investitionen in Maschinen und Geräte, auch dank staatlicher Milliarden, dürften nach Einschätzung der Branche dann 2027 für Auftrieb sorgen.
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2: Es ist immer noch frisch, aber die Sonne bringt langsam ein bisschen Wärme mit. In Aschaffenburg haben wir aktuell um die 10 Grad. Im Laufe des Tages geht's hoch auf rund 21 Grad. In Alzenau sind es gerade etwa 12 und später ebenfalls bis zu 21 Grad. In Miltenberg starten wir mit rund 10. Dort sind heute sogar bis zu 22 Grad drin. Und der Blick Richtung Wochenende, da bleibt's eigentlich relativ ähnlich. Ein Sonne-Wolken-Mix bei rund 21 bis 22 Grad. Teilweise können aber auch mal kleinere Schauer aufkommen.
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4: Hi, liebe Autofahrer, und damit ein kleines Verkehrsupdate für euch. Vorsicht auf der A6 Pilsen Richtung Nürnberg. Am Kreuz Altdorf in der Überleitung zur A3 Richtung Nürnberg hat es einen Unfall gegeben. Achtung, die Unfallstelle ist hier aktuell noch ungesichert. Also bitte fahrt hier vorsichtig. Außerdem auf der A93 Weiden Richtung Regensburg. Zwischen Schwandorf Süd und Ponholz hat es einen Unfall gegeben. Es staut sich hier auf 7 Kilometer und ihr braucht hier über eine Stunde länger. Wenn ihr könnt, macht am besten einen großen Bogen drumherum. Ihr habt mehr dann gerne her. Staus und Blitzer könnt ihr natürlich jederzeit kostenlos bei mir melden. Einfach anrufen unter der 0800 007 0076. Ich danke euch und wünsche euch weiterhin noch eine gute Fahrt.
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1: Auf der Wiesn ist die Maß Wasser einfach teurer als die Maß Bier.
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1: Auf der Wiesn ist dieses Jahr offenbar nicht nur das Bier absoluter Luxus, sondern auch das Wasser. Ein Liter Tafelwasser kostet in Kufflers Weinzelt nämlich satte 15,33 Euro. Und jetzt kommt's, damit ist das Wasser dort sogar teurer als eine ganze Maß Bier im Augustinerzelt. Die kostet dann nämlich 14,90 Euro. Ist einfach der Wahnsinn, unfassbar teuer alles. Aber hey, ist zwar ein bisschen Girl-Math, aber wir sparen uns auf jeden Fall das Geld fürs Wasser und trinken einfach Bier. Oder wir machen es einfach so.
3: Freibier für alle, der Letzte zahlt.
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0: Ihr seid bei Radio Galaxy kurz vor 10:30. Lea hier für euch. Und damit Zeit für eine kleine Kaffeepause. Mit der Work Bestie geht's jetzt bei dem Wetter nochmal schnell ein bisschen frische Luft schnappen. Und dann wird auch schon weiter geschuftet. Ich begleite euch mit den besten aktuellen Hits. Teddy Swims ist am Start mit Mr. Know-It-All. Und rein geht's mit einer richtig schönen Hymne von Kygo, Khalid und Griffin mit Save My Love. Das alles und mehr gibt's gleich hier für euch auf Radio Galaxy.
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0: Leute, ich kann nicht mehr. Ich bin gestern durch Zufall auf was gestoßen und ich fand's einfach viel zu witzig. Vogue macht auf YouTube eine Reihe, die nennt sich In the Bag. Da zeigen bekannte Persönlichkeiten, was sie alles so in ihrer Tasche mit sich rumschleppen. Zum Beispiel Stars wie Sarah Larsen waren schon dabei. Und jetzt hat sich Vogue Deutschland gedacht, wir holen mal den bekanntesten Chefredakteur Deutschlands dazu, Horst Schlemmer. Und der hat dann mal seine Tasche ausgepackt. Und was da so alles zum Vorschein kommt, einfach herrlich. Wir hören mal ganz kurz rein.
1: 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Weißt du, manchmal brauche ich Eiweiß, wenn du so am Unterzuckern bist. Ich habe immer ein hart gekochtes Ei dabei. Nicht nur an Ostern.
0: Einfach zu geil. Ein hart gekochtes Ei in der Tasche. Falls es euch interessiert, findet ihr das ganze Video auch nochmal auf YouTube oder auf der Homepage von Vogue. Schönen Donnerstag euch noch. 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
1: Kurz vor 11, ihr seid bei Radio Galaxy. Schön, dass ihr mit am Start seid. Lea hier für euch. Na, wo sind die Außendienstler unter euch, die gerade auf dem Weg zum nächsten Termin sind? Und für eure Autofahrt könnt ihr gleich noch ein bisschen lauter drehen. Wir begleiten euch nämlich mit den besten aktuellen Hits. Cat's Eye gleich mit ihrer brandneuen Nummer und Animal am Start. Und rein geht's in die 11 Uhr Stunde ganz entspannt mit Harry Styles und American Girls. Das alles und mehr gibt's in ein paar Minuten hier für euch auf Radio Galaxy.
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9: Ich bin Stefan Schütz. Viele Namen sind in den letzten Wochen kursiert. 44 stehen jetzt auf der Liste. Der neue Fußball-Bundestrainer Jürgen Klopp hat für den Auftakt in der Nations League einen Doppelkader vorgestellt.
10: Wer den einen Namen, den er noch nicht kennt, wer den errät, der kriegt so eine Kappe.
9: Nach 2 von 4 Partien wechseln sich die Kader ab. Dahinter steckt auch die zeitliche Nähe zur Bundesliga. Heute in einer Woche spielt Deutschland gegen die Niederlande. Der Trend, Dinge mit der Karte zu bezahlen, hält an und einer YouGov-Umfrage zufolge möchten Menschen an immer mehr Orten auf diese Weise bezahlen, Ronny Thorau berichtet.
11: Vor allem im Restaurant möchten die meisten ohne Bargeld zahlen können und nicht etwa nochmal schnell zum Geldautomaten rennen müssen, wenn das Bargeld nicht reicht. Zweitbeliebtester Ort fürs mit Karte zahlen ist der Supermarkt. In manchen Restaurants und Läden gibt es ja aber durchaus noch Cash-Only-Schilder. In der Bundesregierung wird da gerade ein Vorstoß abgestimmt, Geschäfte und Restaurants zu mindestens einer digitalen Zahlungsoption zu verpflichten.
9: Social Media könnte ja in Zukunft in der EU für unter 13-Jährige tabu sein. Bis sich auf EU-Ebene alle einig sind, könnte aber einiges an Zeit vergehen. Bundesfamilienministerin Prien will deshalb für Deutschland eine Übergangsregelung. Kommenden Monat sollen Eckpunkte dafür vorgelegt werden, sagte sie im ZDF. Unter anderem sollen soziale Medien dabei ebenfalls für unter 13-Jährige verboten werden. Malaria-Alarm in Frankfurt. Jetzt haben sich auch 2 Menschen ohne Flughafenkontakt angesteckt. Beide leben im Stadtteil Schwanheim in der Nähe des Airports. Dort waren im Juli bereits mehrere Flughafenmitarbeiter an der Tropenkrankheit erkrankt. 2 starben daran. Das Gesundheitsamt Frankfurt warnt jetzt alle Einwohner und rät zum Mückenschutz.
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12: Für die Dienstfahrt heute unbedingt die Sonnenbrille mitnehmen. Heute ganz viel Sonne dabei. Paar lockere Wolken spielen mit. Der Topwert am Nachmittag sind dann 20 Grad. Und der Radio Galaxy Wettertrend. Morgen dann ein bisschen mehr Grau am Himmel. Dafür aber auch Sonne bei maximal 19 Grad.
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14: Die Straßen sind gerade soweit frei. Habt eine gute Fahrt. Aber ich habe noch was anderes für euch.

0: ebenfalls in der 30er-Zone. Dann in Aschaffenburg in der Dorfstraße am Fotostudio Richtung Damm auch eine 30er-Zone und in Erlenbach Richtung Mechenhardt am Schwimmbad in der 50er-Zone. Habt ihr sonst noch was gesehen, dann meldet euch kostenlos unter der 0800 007 0076.
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0: Hi zusammen, Lea hier für euch auf Radio Galaxy. Heute startet die deutsche Eishockey-Liga in die neue Saison und gleich 5 bayerische Teams sind mit dabei. Der EHC Red Bull München, der ERC Ingolstadt, die Straubing Tigers, die Nürnberg Ice Tigers und auch die Augsburger Panthers sind am Start. Los geht's heute mit Straubing. Die Tigers müssen direkt beim amtierenden Meister in Berlin ran. Und morgen haben wir dann echtes Bayern-Derby. Die Augsburg Panthers treffen auf die Nürnberg Ice Tigers. Grüße an der Stelle natürlich an alle Eishockey-Fans. Vielleicht sitzt der ein oder andere dann auch im Stadion mit am Start. Allen Teams wünschen wir natürlich ganz viel Erfolg zum Saisonauftakt. Genießt euren Donnerstag. 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

0: Ihr seid bei Radio Galaxy. Hi zusammen, schön, dass ihr mit am Start seid. Oha, hab gerade mal den Wetterbericht gecheckt und sieht auch morgen und am Samstag noch richtig gut aus. Das sollten wir auf jeden Fall nochmal ausnutzen. Also falls ihr gerade euer Wochenende plant, vielleicht nochmal in den Freizeitpark oder einfach ein bisschen in der Natur wandern. Wir genießen die Sonne und die besten aktuellen Hits gibt's von mir dazu. Tampa City gleich mit entspanntem Sound und Self-Aware dabei. Und rein geht's mit einer Country-Nummer von der Queen of Pop, Taylor Swift. Das alles und mehr in ein paar Minuten hier für euch auf Radio Galaxy. Gleich.
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19: Die Sonne scheint und wir haben die Höchsttemperaturen für heute so ziemlich erreicht. Wir haben zwischen 20 und 22 Grad. Morgen sieht's dann ungefähr genauso aus, auch in dem Temperaturenbereich. Nur es kann vormittags auch zu leichten Schauern kommen und ein paar Wolken kommen über den Tag auch noch dazu.
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19: Die Straßen sind gerade soweit frei. Habt eine gute Fahrt. Aber ich habe noch was anderes für euch.
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19: In Hößbach an der Maas wird in beiden Richtungen im 30er-Bereich geblitzt und in Hanau auf der Bruchköbler Landstraße stadtauswärts ebenfalls in der 30er-Zone. Dann in Aschaffenburg in der Dorfstraße am Fotostudio Richtung Damm auch eine 30er-Zone und in Erlenbach Richtung Mechenhardt am Schwimmbad in der 50er-Zone. Habt ihr sonst noch was gesehen, dann meldet euch kostenlos unter der 0800 007 0076.
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0: Heidi-Fest hat einen absoluten Hype ausgelöst. Heute startet das Heidi-Fest. Hi zusammen, Lea hier für euch. Heidi weiß einfach, wie man feiert. Heute empfängt sie ganze 900 Gäste. Details zur Party hat Felix uns heute Morgen in der Morningshow erzählt.
1: Heute steigt wieder das große Heidi-Fest, die absolute Promi-Pre-Party zum Münchner Oktoberfest. Das Ganze läuft sogar live im Fernsehen. Der Trailer zu ihrer Riesenparty geht auch schon super viral.
2: Du kriegst das Mädchen aus Deutschland raus, aber Deutschland nicht aus dem Mädchen. Und deshalb höre ich manchmal irgendwo aus der Ferne eine Blaskapelle erklingen. Und folge diesem Ruf. Abos und Bayern, also München, macht euch bereit. Heidi kommt nach Hause.
1: Oder
2: Heidi-Fest.
1: Oder rettet sich, wer kann, wie auch immer. 900 Promi-Gäste, 24 Live-Auftritte, darunter Sarah Engels, Vicky Leandros, Dr. Alban und sogar Supermodel Naomi Campbell, die als DJ auflegen wird. Das Ganze findet im Münchner Hofbräuhaus statt, aber auch im Fernsehen. Also, wenn ich eins beim Feiern absolut nicht gebrauchen kann, dann ist es eine Live-Übertragung. Aber das müssen Heidi und ihre Gäste halt selber wissen. Ne?
0: Was da alles passiert, das seht ihr live heute um 20.15 Uhr auf RTL. Und frische neue Trends, die kriegt ihr hier immer um kurz nach 6 hier auf Radio Galaxy.

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0: kurz vor 12. Ihr seid bei Radio Galaxy. Lea hier für euch. Schön, dass ihr mit am Start seid. September heißt vor allem Pilzsaison. So langsam geht's los. Hab heute schon mega viele bei meinem Spaziergang im Wald entdeckt. Also, falls ihr noch Inspo für den Lunch heute braucht, vielleicht irgendwas mit Pilzen. Und ich begleite euch beim Kochen mit den besten aktuellen Hits. Nico Santos ist am Start mit seiner neuen Nummer Why Don't You Stay. Und rein geht's mit der bezaubernden Holly Humberstone und To Love Somebody. Das alles gibt's nach den News hier für euch auf Radio Galaxy.
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21: Ich bin Stefan Schütz. Mit einem XXL-Kader startet Fußballnationaltrainer Jürgen Klopp seine neue Aufgabe. Für 4 anstehende Nations League-Spiele nominierte er 44 Spieler, darunter 16 Neulinge. Es gibt auch einige Rückkehrer wie Marc-André Ter Stegen, Serge Gnabry oder Karim Adeyemi. Das erste Länderspiel steht nächste Woche Donnerstag auf dem Programm. Auswärts geht es gegen die Auswahl der Niederlande. Seit Januar gilt für Essen in Restaurants eine günstigere Mehrwertsteuer von 7%. Bei den Gästen kommt das allerdings nicht an, zeigt eine Studie der Gewerkschaft Nahrung Genuss Gaststätten. Ursula Winkler berichtet.
0: Ein Preischeck in mehr als 12.000 Restaurants hat eher einen Stillstand auf den Speisekarten dokumentiert. Rund 90% der untersuchten Gerichte blieben demnach gleich teuer. Viele Gastronomen hatten schon vor der Steuersenkung angekündigt, dass sie vor allem die hohen Betriebskosten ausgleichen wollen. Durch die Einsparungen haben sich aber auch die Bedingungen für die Gastromitarbeiter nicht verbessert. Der Großteil fühlt sich stark überlastet.
21: Ein Pfleger soll in Oberfranken jahrelang behinderte Kinder, Jugendliche und Erwachsene sexuell missbraucht haben. Die Generalstaatsanwaltschaft Bamberg hat den 33-Jährigen beim Landgericht Bayreuth angeklagt. Die Taten sollen sich seit Oktober 2018 in drei Einrichtungen in den Landkreisen Hof, Bayreuth und Lichtenfels ereignet haben. Die Ermittler gehen von 24 Opfern aus. Nach und nach wird klarer, wie die Bundesregierung die Nutzung von Social Media für Minderjährige regeln will. Bildungsministerin Prien sagte, es werde einen Mix geben aus Alterskontrollen, mehr Medienkompetenz für Kinder und Aufklärung für Eltern. Der Plan ist, dass Kinder unter 13 Jahren in der gesamten EU von sozialen Medien wie TikTok, Snapchat, Instagram und Co. ausgeschlossen werden.
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3: Die Sonne scheint und wir haben die Höchsttemperaturen für heute so ziemlich erreicht. Wir haben zwischen

0: seid frei, habt eine gute Fahrt. Aber ich habe noch was anderes für euch.
1: Blitzer.
0: In Hösbach an der Maas wird in beiden Richtungen im 30er-Bereich geblitzt und in Hanau auf der Bruchköbler Landstraße stadtauswärts ebenfalls in der 30er-Zone. Dann in Aschaffenburg in der Dorfstraße am Fotostudio Richtung Damm auch eine 30er-Zone und in Erlenbach Richtung Mechenhardt am Schwimmbad in der 50er-Zone. Habt ihr sonst noch was gesehen, dann meldet euch kostenlos unter der 0800 007 0076.
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0: Auf der Wiesn ist die Maß Wasser einfach teurer als die Maß Bier.
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0: Auf der Wiesn ist dieses Jahr offenbar nicht nur das Bier absoluter Luxus, sondern auch das Wasser. Ein Liter Tafelwasser kostet in Kufflers Weinzelt nämlich satte 15,33 Euro. Und jetzt kommt's, damit ist das Wasser dort sogar teurer als eine ganze Maß Bier im Augustinerzelt. Die kostet dann nämlich 14,90 Euro. Ist einfach der Wahnsinn, unfassbar teuer alles. Aber hey, ist zwar ein bisschen Girl-Math, aber wir sparen uns auf jeden Fall das Geld fürs Wasser und trinken einfach Bier. Oder wir machen's einfach so.
2: Freibier für alle, der Letzte zahlt.

0: Ihr seid bei Radio Galaxy. Es ist Mitte September, deswegen ein kleiner Reminder von mir. Schon mal an den Reifenwechsel im Oktober denken. Hab gestern direkt einen Termin ausgemacht. Aktuell hat man da nämlich terminlich noch ein bisschen Freiraum. Wir feiern den Herbst mit den besten aktuellen Hits. Das norwegische Trio The Bowser mit Magnetic gleich mit dabei. Und hinterher noch Power Lady Shakira zusammen mit Burna Boy und Dai Dai. Das alles gibt's hier für euch auf Radio Galaxy. Gleich.
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24: Die Sonne scheint und wir haben die Höchsttemperaturen für heute so ziemlich erreicht. Wir haben zwischen 20 und 22 Grad. Morgen sieht's dann ungefähr genauso aus, auch in dem Temperaturenbereich. Nur es kann vormittags auch zu leichten Schauern kommen und ein paar Wolken kommen über den Tag auch noch dazu.
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0: Leute, ich kann nicht mehr. Ich bin gestern durch Zufall auf was gestoßen und ich fand's einfach viel zu witzig. Vogue macht auf YouTube eine Reihe, die nennt sich In the Bag. Da zeigen bekannte Persönlichkeiten, was sie alles so in ihrer Tasche mit sich rumschleppen. Zum Beispiel Stars wie Sarah Larsson waren schon dabei. Und jetzt hat sich Vogue Deutschland gedacht, wir holen mal den bekanntesten Chefredakteur Deutschlands dazu, Horst Schlemmer. Und der hat dann mal seine Tasche ausgepackt. Und was da so alles zum Vorschein kommt, einfach herrlich. Wir hören mal ganz kurz rein.
1: Cookie denn? Also, Teil meiner Zähne sind die zweiten. Beim Journalismus ist der erste Eindruck alles. Also manchmal brauche ich Eiweiß, wenn du so am Unterzuckern bist. Ich habe immer ein hart gekochtes Ei dabei. Nicht nur an Ostern.
0: Einfach zu geil. Ein hart gekochtes Ei in der Tasche. Falls es euch interessiert, findet ihr das ganze Video auch nochmal auf YouTube oder auf der Homepage von Vogue. Schönen Donnerstag euch noch. 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
14: Ich bin Stefan Schütz. Die EU-Kommission will Social-Media-Anbieter stärker in die Pflicht nehmen. Sie hat Regeln vorgestellt, die auch für Spieleanbieter gelten sollen. So muss die Sicherheit garantiert sein und das Alter kontrolliert werden. Jugendliche ab 13 Jahren sollen nur eine Stunde am Tag von ihren Eltern eingerichtete und beaufsichtigte Minikonten nutzen dürfen. Eigene Nutzerkonten sollen ab 15 Jahren möglich sein. Viele schreiben zum Beispiel bei WhatsApp mit Freunden über die Arbeit. Problematisch kann es werden, wenn der Chat beim Arbeitgeber landet und eine Kündigung folgt. Der Bundesgerichtshof fragt jetzt zunächst beim Europäischen Gerichtshof nach. Thomas Bleskin berichtet.
15: Vereinfacht gesagt, die Datenschutzregeln gelten normalerweise nicht, wenn jemand Dokumente ausschließlich für persönliche oder familiäre Zwecke nutzt. Genau darüber wird jetzt aber gestritten. In einem Fall hatte eine Tochter heimlich ihre Mutter gefilmt und die Aufnahmen weitergegeben. In einem anderen leitete eine Frau private WhatsApp-Nachrichten einer früheren Freundin an deren Arbeitgeber weiter.
14: Bundesjustizministerin Hubich will die Strafen für Angriffe auf Bahnbeschäftigte, Polizisten und Rettungskräfte verschärfen. Die Mindeststrafe soll auf 6 Monate Haft verdoppelt werden. In schweren Fällen droht mindestens 1 Jahr Gefängnis. Das hat Hubich den Funke-Zeitungen gesagt. Als Reaktion hat die Eisenbahn- und Verkehrsgewerkschaft ihre Streikdrohung für Januar zurückgezogen. Viele Namen sind in den letzten Wochen kursiert. 44 stehen jetzt auf der Liste. Der neue Fußball-Bundestrainer Jürgen Klopp hat für den Auftakt in der Nations League einen Doppelkader vorgestellt.
16: Wir haben nicht geguckt, was wir nicht haben, sondern wir haben geguckt, was haben wir, und haben ganz viele Fußballtalente gefunden und haben dementsprechend Kader zusammengestellt.
14: Nach 2 von 4 Partien wechseln sich die Kader ab. Heute in einer Woche spielt Deutschland gegen die Niederlande.
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18: Sonne und Wolken bewechseln sich jetzt ab am Nachmittag und das bei einem Höchstwert irgendwo zwischen 17 und 23 Grad. Der Galaxy-Wetter-Trend für die nächsten Tage und vor allem auch fürs Wochenende dann schon. Morgen erstmal mehr Wolken als Sonne. Teilweise ein bisschen leichter Regen mit dabei bei euch. Aber übermorgen starten wir richtig gut rein ins Wochenende. Erst ein bisschen neblig, dann scheint aber ordentlich die Sonne und dann sind nur noch ganz wenige Wolken am Himmel. Es bleibt trocken den ganzen Tag und der Topwert, der geht dann rauf auf 24 Grad am Wochenende.
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19: Und wir schauen nochmal auf die Straße. Hier wird geblitzt in Erlenbach, wenn ihr Richtung Mechenhardt unterwegs seid. Hier versteckt sich ein Blitzer am Schwimmbad in der 50er-Zone. In Aschaffenburg auf der Dorfstraße. Hier versteckt sich ein Blitzer am Fotostudio, wenn ihr Richtung Damm fahrt in der 30er-Zone. Und in Hanau auf der Bruchköbeler Landstraße, wenn ihr aus der Stadt rausfahrt, in der 30er-Zone. Wenn ihr jetzt noch was gesehen habt, ein Star oder Blitzer, meldet es gerne. Es ist auch kostenfrei, 0800 007 0076.
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Hi Leute, ihr hört Radio Galaxy mit Moritz jetzt am Nachmittag. Gemeinsam verbringen wir noch die nächsten Stunden und kommen gut durch diesen Donnerstag noch. Und ich glaub, würde sagen, wir starten erstmal ganz, ganz low. Wir haben ja gerade erst angefangen mit diesem Nachmittag, ne? Und deswegen Teddy Swims, Mr. Know It All jetzt vor uns in der Playlist. Eine ganz entspannte Nummer, schöne Beats, Hammerstimme obendrauf. Lieben wir einfach, eine Top-Kombi. Da können wir uns jetzt ein bisschen zurücklehnen, ne? Ein bisschen entspannen, durchschnaufen und dann starten wir wieder mit Energie durch, falls ihr gerade bei der Arbeitszeit oder daheim den Haushalt schmeißt. So geht's leichter. Das sind die besten aktuellen Hits hier auf Radio Galaxy.

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0: kurz vor halb zwei haben wir es. Ihr hört Radio Galaxy und das natürlich auch über unseren Webstream auf radiogalaxy.de. Und Leute, ich sag's euch, ein Superstar bei uns aus der Playlist, der hat jetzt auch eine gemeinsame Sache gemacht mit Calvin Klein zusammen. Eine neue Werbekampagne. Wer das ist und um was es da geht, das verrate ich euch dann in einer guten Viertelstunde hier auf Radio Galaxy. Und wir starten gleich wieder durch und zwar mit Repeated, dem Hammer-Feature von Martin Garrix und Ed Sheeran zusammen. Lieben wir einfach. Top-Kombi. Geht eigentlich nicht besser. Gibt's gleich für euch auf die Ohren.
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17: Und wir schauen nochmal auf die Straße. Hier wird geblitzt in Erlenbach, wenn ihr Richtung Mechenhardt unterwegs seid. Hier versteckt sich ein Blitzer am Schwimmbad in der 50er-Zone. In Aschaffenburg auf der Dorfstraße. Hier versteckt sich ein Blitzer am Fotostudio, wenn ihr Richtung Damm fahrt in der 30er-Zone. Und in Hanau auf der Bruchköbeler Landstraße, wenn ihr aus der Stadt rausfahrt in der 30er-Zone. Wenn ihr jetzt noch was gesehen habt, ein Star oder Blitzer, meldet es gerne. Es ist auch kostenfrei. 0800 007 0076.
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0: Moritz hier. Ein Star aus unserer Playlist, der hat jetzt ganz neue Looks am Start. Jungkook von BTS. Er hat sich zusammengetan mit Calvin Klein, der Modemarke. Ja, und das ist die neue Herbst-Denim-Kampagne, heißt Feel the Fit. Und für die zeigt der Superstar, wie man Jeans so richtig in Szene setzt. Ob lässiger 90er-Style oder einfach nur mega baggy. Er ist also fett am Posen und alle Fangirls nur so.
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0: Hier ist Radio Galaxy um kurz vor zwei und wir kommen noch ganz entspannt durch unseren Nachmittag. Gleich zu Beginn der neuen Stunde mit Save My Love, dem Hammer-Dreifach-Feature von Kygo, Khaled und Griffin. Der eine macht entspannte Beats, die anderen zwei können richtig gut singen. Ist gleich für euch am Start. Außerdem ganz frisch mit in der Playlist sind Cat's Eye. Die legen jetzt nochmal richtig nach mit ihrem neuen Track Animal. Der ist brandneu bei uns in der Playlist. Hören wir uns gleich gemeinsam mal an, hier auf Radio Galaxy.
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16: Ich bin Stefan Schütz. Seit 15 Jahren gibt es den Bundesfreiwilligendienst, Grund für Familienministerin Prien Bilanz zu ziehen. Seit dem Start haben sich demnach rund 650.000 Menschen aktiv eingebracht. Jährlich sind es rund 35.000 Bundesfreiwillige, die sich für das Gemeinwohl einsetzen. Im sozialen, ökologischen und kulturellen Bereich, im Sport, in der Integration sowie im Zivil- und Katastrophenschutz. Die EU-Kommission will Kinder besser vor Social Media schützen. Plattformen sollen das Alter strenger kontrollieren. Eigene Nutzerkonten erst ab 15 Jahren, sogenannte Minikonten mit Zustimmung der Eltern ab 13. Auch bestimmte Spieleplattformen sowie Anbieter von KI sollen erst nachweisen müssen, dass sie sicher für Kinder sind, bevor diese den Zugang zu ihnen bekommen. Von Anfang April bis Anfang September sind in Bayern nach Schätzungen des Robert-Koch-Instituts 2150 Menschen an den Folgen der Hitze gestorben. Das ist eine Zunahme von mehr als 1700 im Vergleich zum Vorjahr. Betroffen sind besonders ältere Menschen und in den meisten Fällen führte eine Kombination aus Vorerkrankungen und Hitze zum Tod. Jürgen Klopp macht seinen Start als Bundestrainer zu einer XXL-Sichtung. Er startet mit einem Doppelkader in seine ersten 4 Länderspiele in der Fußball-Nations League. David Riemer berichtet.
17: Klopp hat insgesamt 44 Spieler nominiert, darunter 16 WM-Fahrer und 16 Spieler ohne Länderspieleinsatz. Der Bundestrainer will möglichst viele Spieler kennenlernen und er sieht viel Potenzial. Nach den ersten Spielen gegen die Niederlande und Griechenland soll es einen Wechsel im Kader geben. Einige Spieler bleiben aber dabei. Prominente Namen wie Dennis Undav, Leroy Sané und Maximilian Bayer fehlen allerdings.
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0: Der Topwert jetzt am Nachmittag liegt zwischen 17 und 23 Grad. Sonne und Wolken wechseln sich ab und das eigentlich in ganz Bayern. Der Galaxy-Wetter-Trend für die nächsten Tage. Morgen erstmal wieder mehr Wolken als Sonne. Teilweise ganz leichter Regen bei euch mit am Start. Aber dafür wird das Wochenende top. Der Samstag startet erstmal mit ein bisschen Nebel. Dann scheint aber richtig schön die Sonne. Ganz wenige Wolken am Himmel. Und es bleibt dann trocken den ganzen Tag lang. Und deshalb liegt der Topwert auch bei 24 Grad am Wochenende.
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3: Und wir schauen einmal auf die Straße. Hier wird geblitzt. Einmal in Elsenfeld auf der Damsfeldstraße. Hier versteckt sich ein Blitzer am Schulzentrum. Hier sind nur 30 erlaubt. In Erlenbach, wenn ihr Richtung Mechenhardt unterwegs seid, hier versteckt sich ein Blitzer am Schwimmbad in der 50er-Zone. Und in Hanau auf der Bruchköbeler Landstraße, wenn ihr aus der Stadt rausfahrt, in der 30er-Zone. Habt ihr noch was gesehen? Ein Stau oder Blitzer? Meldet es gerne. Es ist kostenfrei 0800 007 0076.
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Schönen Nachmittag wünsche ich euch, Moritz hier auf Radio Galaxy. Und wir schauen mal zu euch nach München. Da dürfen Reisende jetzt im Handgepäck am Flughafen ab morgen wieder bis zu 2 Liter an Flüssigkeit mitnehmen. Ja, bisher, da durftet ihr ja nur 100 Milliliter mitnehmen. Jetzt sind es 2 Liter. Das ist schon ein krasser Unterschied, muss ich sagen. Und diese alte Regel, die wurde jetzt einfach aufgehoben. Und man hat da umgestellt auf moderne Computertomographen bei der Gepäckkontrolle. Und deswegen können die Wasserflaschen jetzt auch im Handgepäck bleiben. Und ich muss sagen, das finde ich richtig, richtig cool. Ich habe regelmäßig meine Wasserflaschen, die ich mir vorher genialerweise gekauft habe, dann aber mit der Kontrolle wieder abgeben. Und da habe ich mich natürlich richtig geärgert. Also coole Sache bei uns aus Bayern, ne? Bei euch Flughafen München. Das ist eigentlich cool. Können wir in ganz Bayern einführen von mir aus. Ihr hört Radio Galaxy und das sind die besten aktuellen Hits für euren Nachmittag.

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0: Das ist Radio Galaxy am Nachmittag. Wir haben kurz vor 3:30. Ich bin der Moritz und freue mich, dass ihr mit dabei seid. Und ihr hört uns natürlich auch über die Galaxy App. Die könnt ihr euch vollkommen kostenlos auf euer Handy laden. Und dann hört ihr auch unterwegs. Harry Styles mit American Girls gleich bei uns in der Playlist. Ganz entspannte Nummer, da kommen wir noch gut durch. Außerdem Yücel mit dabei. Moving to the Sun, brandneu bei uns, bringt uns so ein bisschen Sommer-Vibes zurück. Das schadet eigentlich auch nichts. Wobei, teilweise scheint die Sonne ja ein bisschen durch die Wolken durch da draußen. Also, gibt's alles gleich für euch bei uns in der Playlist hier auf Radio Galaxy.
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18: Und wir schauen einmal auf die Straße. Hier wird geblitzt. Einmal in Elsenfeld auf der Damsfeldstraße. Hier versteckt sich ein Blitzer am Schulzentrum. Hier sind nur 30 erlaubt. In Erlenbach, wenn ihr Richtung Mechenhardt unterwegs seid, hier versteckt sich ein Blitzer am Schwimmbad in der 50er-Zone. Und in Hanau auf der Bruchköbeler Landstraße, wenn ihr aus der Stadt rausfahrt, in der 30er-Zone. Habt ihr noch was gesehen? Ein Stau oder Blitzer? Meldet es gerne. Es ist kostenfrei. 0800 007 0076.
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Seid ihr schon heiß auf Eishockey? Schönen Nachmittag, der Moritz hier auf Radio Galaxy. Heute startet die deutsche Eishockey-Liga in die neue Saison. Und gleich 5 bayerische Teams sind ja mit dabei. Der EHC Red Bull München zum Beispiel, der ERC Ingolstadt, die Straubing Tigers, die Nürnberg Ice Tigers und natürlich die Augsburger Panthers. Los geht's heute bei euch in Straubing. Die Tigers, die müssen direkt beim amtierenden Meister in Berlin ran. Und morgen dann ein großes Bayern-Derby schon direkt. Die Augsburg Panthers, die treffen auf die Nürnberg Ice Tigers. Also Grüße gehen raus an dieser Stelle an alle Eishockey-Fans und vielleicht alle, die es in dieser Saison dann werden. Wir wünschen allen bayerischen Teams natürlich ganz, ganz viel Erfolg zum Saisonauftakt. Hier ist Radio Galaxy für euren Nachmittag und natürlich haben wir die richtige Mucke für euch. Das sind die besten aktuellen Hits.

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0: Es ist kurz vor drei, ihr hört Radio Galaxy mit den besten aktuellen Hits und mit denen starten wir auch gleich nach den Nachrichten wieder durch. Pop Queen Taylor Swift für euch mit I Knew It, I Knew You. Ein bisschen mehr Country, aber ey, damit hat sie auch angefangen. Das ist eigentlich auch mal schön, dass sie da ein bisschen zu ihren Wurzeln zurückgeht. Außerdem kriegen wir ein bisschen Summer Vibes und vor allem auch so ein bisschen spanische Vibes von Nico Santos. Why Don't You Stay ist eine ganz neue Nummer und die geht mir immer nicht aus dem Kopf, sobald ich sie höre. Gibt's gleich für euch auf die Ohren. Da habt ihr auch nochmal einen Ohrwurm für diesen Donnerstagnachmittag.
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22: Ich bin Stefan Schütz. An vielen großen europäischen Flughäfen und bei einigen der verkehrsstärksten Airlines gehören Verspätungen weiter zum Alltag. Auch Deutschland liefert bei der Pünktlichkeit ein ernüchterndes Bild. Rund jeder dritte Flug war im Flugsommer an den vier größten deutschen Airports verspätet. Laut dem Unternehmen Flightright schneidet der Flughafen Berlin-Brandenburg besonders schlecht ab. Eine engere Zusammenarbeit in etlichen Bereichen zwischen Kanada und der EU rückt näher. Premierminister Carney sagte vor dem EU-Parlament, gemeinsam sei man stärker. Kommissionspräsidentin von der Leyen hatte in ihrer Rede zur Lage der EU dafür geworben. Als konkrete Bereiche für eine noch engere Zusammenarbeit nannte sie Technologiefragen, die Produktion von Rüstungsgütern und die Arktispolitik. Ein Pfleger soll in Oberfranken jahrelang behinderte Kinder, Jugendliche und Erwachsene sexuell missbraucht haben. Die Generalstaatsanwaltschaft Bamberg hat den 33-Jährigen beim Landgericht Bayreuth angeklagt. Die Taten sollen sich seit Oktober 2018 in drei Einrichtungen in den Landkreisen Hof, Bayreuth und Lichtenfels ereignet haben. Die Ermittler gehen von 24 Opfern aus. Die Deutsche Umwelthilfe klagt gegen den Wohnungskonzern Vonovia wegen Balkonkraftwerken. Der Verband kritisiert, dass Vonovia Mieter eine Gestattungsvereinbarung unterschreiben lässt, bevor sie Solaranlagen am Balkon installieren dürfen. Das sei eine unzulässige Hürde. Vermieter dürfen laut Gesetz die Erlaubnis nur bei konkreten, schwerwiegenden Nachteilen verweigern.
0: Und jetzt Aktuelles aus unserer Region.
23: Mit Marlene. Wie steht es um die Ausbildung am Bayerischen Untermain? Darum ging es heute bei der IHK in Aschaffenburg. Dabei wurde deutlich, immer weniger Jugendliche entscheiden sich nach der Schule für eine Ausbildung. Gleichzeitig verändert KI die Arbeitswelt. Die stellvertretende Hauptgeschäftsführerin der IHK, Maria Bausback, sagte uns vor Ort.
24: Also es gibt durchaus Abiturienten, die sich für Ausbildung entscheiden. Das ist ja auch unser Fokus, dass wir möglichst alle von der Mittelschule bis zum Abiturienten für eine duale Berufsausbildung gewinnen können. Die KI hat hier aus meiner Sicht wenig Einfluss, ob sich Abiturienten für eine Ausbildung entscheiden oder nicht. KI ist insgesamt in der Ausbildung ein Thema. Einfache Tätigkeiten werden übernommen, aber ich bin nicht der Meinung, dass deshalb Berufe wegfallen. Sie verändern sich.
23: Außerdem beobachten Unternehmen, dass die Qualität der Ausbildungsabschlüsse in den vergangenen Jahren nachgelassen hat. Und alles, was sonst noch wichtig ist, hört ihr jede Stunde bei Radio Galaxy oder könnt ihr online auf primavera24.de nachlesen.
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26: Sonne und Wolken bewechseln sich jetzt ab am Nachmittag und das bei einem Höchstwert irgendwo zwischen 17 und 23 Grad. Der Galaxy-Wetter-Trend für die nächsten Tage und vor allem auch fürs Wochenende dann schon. Morgen erstmal mehr Wolken als Sonne, teilweise ein bisschen leichter Regen mit dabei bei euch. Aber übermorgen starten wir richtig gut rein ins Wochenende. Erst ein bisschen neblig, dann scheint aber ordentlich die Sonne und dann sitzen nur noch ganz wenige Wolken am Himmel. Es bleibt trocken den ganzen Tag und der Topwert, der geht dann rauf auf 24 Grad am Wochenende.
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23: Und wir schauen einmal auf die Straße. Ihr müsst ihr aufpassen, denn es wird geblitzt. Einmal in Bessenbach, in der Schlosskurve Weiler, wenn ihr Richtung Walderschaff fahrt. Hier sind nur 70 erlaubt. Dann in Elsenfeld auf der Damsfeldstraße. Hier versteckt sich ein Blitzer am Schulzentrum. Hier sind nur 30 erlaubt. Dann in Erlenbach, wenn ihr Richtung Mechenhardt fahrt. Hier versteckt sich ein Blitzer am Schwimmbad. Hier dürft ihr nur 50 fahren. Und in Hanau auf der Bruchköbeler Landstraße, wenn ihr aus der Stadt rausfahrt, in der 30er-Zone. Habt ihr noch was gesehen? Ein Stau oder Blitzer, meldet es gerne kostenfrei 0800 007 0076.
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Hier ist Radio Galaxy am Nachmittag mit Moritz. Ich freue mich, dass ihr mit am Start seid. Und Leute, ich habe schon das Gefühl, dass bei uns in Bayern viel mehr Leute jetzt Bargeld losbezahlen. Das sehe ich immer öfter, dass die Karte aufgelegt wird. Dann habe ich jetzt auch gesehen, dass es eine YouGov-Umfrage gab. Und nach der geht es auch so, dass die Mehrheit sich jetzt die Möglichkeit wünscht, ne, mehr Bargeld loszubezahlen. Bargeld ist dann anscheinend so ein bisschen auf dem Rückmarsch. Immer mehr Leute wollen dann die Kartenzahlung. Und an manchen Orten sogar ganz, ganz sehr und ganz, ganz dringend. Und Leute, ich bin euch auch wirklich auch ehrlich, ich bin auch so ein Kartenzahler. Ne? Das ist für mich irgendwie manchmal auch ein bisschen bequemer, viel einfacher und deswegen habe ich immer nur so ein Pseudo-Bargeld mit dabei. So vielleicht nur maximal 50 Euro und dann ist aber auch Schluss bei mir. Ne? Mehr trage ich dann auch nicht bei mir rum. Muss ich im dümmsten Fall halt auch zum Kartenautomaten. Ich weiß nicht, wie es bei euch ist, aber ich kann mich in dieser Umfrage einfach nur sehen. Bei mir ist das genauso. Ich möchte auch gerne viel Bargeld losbezahlen. Und so geht es anscheinend auch vielen Bayern. Und damit ihr jetzt aber auf jeden Fall, falls ihr beim Supermarkt jetzt gerade überlegt, ob ihr es bar zahlen wollt oder mit Karte, vielleicht ein bisschen gute Laune noch bekommt obendrauf, dann haben wir für euch den passenden Soundtrack jetzt mit in der Playlist. Das ist Shakira zusammen mit Burna Boy, Die Die, der Sommerhit des Jahres hier auf Radio Galaxy.

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20: Und wir schauen einmal auf die Straße. Ihr müsst ja aufpassen, denn es wird geblitzt. Einmal in Bessenbach in der Schlosskurve Weiler, wenn ihr Richtung Walderschaff fahrt. Hier sind nur 70 erlaubt. Dann in Elsenfeld auf der Damsfeldstraße. Hier versteckt sich ein Blitzer am Schulzentrum. Hier sind nur 30 erlaubt. Dann in Erlenbach, wenn ihr Richtung Mechenhardt fahrt. Hier versteckt sich ein Blitzer am Schwimmbad. Hier dürft ihr nur 50 fahren. Und in Hanau auf der Bruchköbeler Landstraße, wenn ihr aus der Stadt rausfahrt in der 30er-Zone. Habt ihr noch was gesehen an Stau oder Blitzer, meldet es gerne kostenlos. Frei 0800
21: 007 0076. 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

Freunde, das geht gerade total viral. Ein alter Marketing-Move von KFC. Hi, hier ist Radio Galaxy mit Moritz. Immer wieder wird behauptet, dass KFC kein echtes Hähnchen verwendet. Und da wollte das Unternehmen dann nicht einfach mit einer Pressemitteilung darauf antworten. Und deshalb haben sie eine Werbekampagne gestartet. Da haben sie echt ihre Hähnchenschenkel geröntgt in einer richtigen Praxis. Und natürlich sind da auch dann die echten Knochen deutlich zu sehen. Und diese Bilder, die haben sie dann veröffentlicht. Und die machen tatsächlich dann bis heute die Runde. Also richtig clevere Aktion. Zieh ich den Hut vor, liebe KFC Marketingabteilung. Ihr Radio Galaxy und das sind die besten aktuellen Hits für euch.

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0: kurz vor vier haben wir's. Ihr hört Radio Galaxy am Nachmittag mit Moritz. Ich freue mich, dass ihr am Start seid. Und The Bowser sind auch gleich mit dabei mit Magnetic. Ganz entspannte Nummer für unseren Nachmittag. Genau das Richtige. Außerdem ganz frisch bei uns in der Playlist gelandet. Sorry Puppy. Die große Social Media Nummer ist gerade total viral angesagt. Und deshalb sind Topic und Becky G auch gleich für euch mit am Start hier auf Radio Galaxy.
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18: Ich bin Stefan Schütz. In Frankfurt ist wieder ein Mensch an Malaria gestorben. Es handelt sich um einen Bewohner des Stadtteils Schwanheim unweit des Flughafens. In Schwanheim war noch ein anderer Malaria-Fall gemeldet worden. Im Juli waren mehrere Flughafenmitarbeiter an der Tropenkrankheit erkrankt. Zwei von ihnen starben. Das Gesundheitsamt Frankfurt rät zum Mückenschutz. Die Bundesanwaltschaft hat in Brandenburg einen mutmaßlichen Islamisten festnehmen lassen. Er soll einen Anschlag auf eine Kirche in Bremen geplant haben. Dafür habe er sich schon eine Schusswaffe beschafft, hieß es in einer Mitteilung. Den Vorwürfen zufolge konnte er für seine Pläne auch eine weitere unbekannte Person gewinnen. Überraschend wird der Posten des bayerischen Justizministers frei. Amtsinhaber Eisenreich hat angekündigt, zum Ende des Monats aufzuhören. Schrittweise möchte er die Politik ganz verlassen und wieder als Rechtsanwalt arbeiten. Ministerpräsident Söder will seinen Nachfolger im Ministeramt auf der Fraktionsklausur in der kommenden Woche benennen. Bundestrainer Jürgen Klopp hat für den Auftakt in der Fußball Nations League einen Doppelkader vorgestellt. Viele Namen kursierten in den letzten Wochen, 44 stehen jetzt auf der Liste.
5: Wir haben nicht geguckt, was wir nicht haben, sondern wir haben geguckt, was haben wir, und haben ganz viele Fußballtalente gefunden und haben dementsprechend Kader zusammengestellt.
18: In einer Woche geht's gegen die Niederlande. Heute ist schon Bundesligist Hoffenheim in der Europa League gefragt, auswärts bei Ofi Kreta um 18.45 Uhr.
19: Und jetzt Aktuelles aus unserer Region.
20: Mit Marlene. Wie steht es um die Ausbildung am Bayerischen Untermain? Darum ging es heute bei der IHK in Aschaffenburg. Dabei wurde deutlich, immer weniger Jugendliche entscheiden sich nach der Schule für eine Ausbildung. Gleichzeitig verändert KI die Arbeitswelt. Die stellvertretende Hauptgeschäftsführerin der IHK, Maria Bausback, sagte uns vor Ort.
21: Also es gibt durchaus Abiturienten, die sich für Ausbildung entscheiden. Das ist ja auch unser Fokus, dass wir möglichst alle von der Mittelschule bis zum Abiturienten für eine duale Berufsausbildung gewinnen können. Die KI hat hier aus meiner Sicht wenig Einfluss, ob sich Abiturienten für eine Ausbildung entscheiden oder nicht. KI ist insgesamt in der Ausbildung ein Thema. Einfache Tätigkeiten werden übernommen, aber ich bin nicht der Meinung, dass deshalb Berufe wegfallen. Sie verändern sich.
20: Außerdem beobachten Unternehmen, dass die Qualität der Ausbildungsabschlüsse in den vergangenen Jahren nachgelassen hat. Und alles, was sonst noch wichtig ist, hört ihr jede Stunde bei Radio Galaxy oder könnt ihr online auf primavera24.de nachlesen.
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0: Der Topwert jetzt am Nachmittag liegt zwischen 17 und 23 Grad. Sonne und Wolken wechseln sich ab und das eigentlich in ganz Bayern. Der Galaxy-Wetter-Trend für die nächsten Tage. Morgen erstmal wieder mehr Wolken als Sonne. Teilweise ganz leichter Regen bei euch mit am Start. Aber dafür wird das Wochenende top. Der Samstag startet erstmal mit ein bisschen Nebel. Dann scheint aber richtig schön die Sonne. Ganz wenige Wolken am Himmel. Und es bleibt dann trocken den ganzen Tag lang. Und deshalb liegt der Topwert auch bei 24 Grad am Wochenende.
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20: Und ein aktueller Blick auf die Straßen lohnt sich. Und zwar müsst ihr aufpassen, wenn ihr auf der A45 Gießen in Richtung Aschaffenburg unterwegs seid. Zwischen Alzenau-Mitte und Karlstein. Hier besteht eine Gefahr durch eine verlorene Ladung. Und deswegen ist die Einfahrt blockiert. Ebenfalls auf der A3 Würzburg in Richtung Frankfurt zwischen Aschaffenburg-Ost und Aschaffenburg-West. Hier besteht Gefahr durch Gegenstände auf der Fahrbahn. Hier ist der Standstreifen blockiert. Und hier ist auch ein defekter LKW. Ansonsten staut es sich auf der A3 Richtung Würzburg zwischen Obertshausen und Hanau auf 3 Kilometer. Und es wird geblitzt in Bessenbach in der Schlosskurve Weiler, wenn ihr Richtung Walderschaft fahrt. Hier sind nur 70 erlaubt. In Elsenfeld auf der Damsfeldstraße am Schulzentrum. Hier sind nur 30 erlaubt. In Erlenbach Richtung Mechenhardt. Hier versteckt sich ein Blitzer am Schwimmbad in der 50er-Zone. Und in Hanau auf der Bruchköbeler Landstraße, wenn ihr aus der Stadt rausfahrt, in der 30er-Zone. Habt ihr noch was gesehen, ein Stau oder Blitzer? Meldet es gerne kostenfrei. 0800 007 0076, gute Fahrt.
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Schönen Nachmittag wünsche ich euch, Moritz hier auf Radio Galaxy. Und wir schauen mal zu euch nach München. Da dürfen Reisende jetzt im Handgepäck am Flughafen ab morgen wieder bis zu 2 Liter an Flüssigkeit mitnehmen. Ja, bisher, da durftet ihr ja nur 100 Milliliter mitnehmen. Jetzt sind es 2 Liter. Das ist schon ein krasser Unterschied, muss ich sagen. Und diese alte Regel, die wurde jetzt einfach aufgehoben. Und man hat da umgestellt auf moderne Computertomographen bei der Gepäckkontrolle. Und deswegen können die Wasserflaschen jetzt auch im Handgepäck bleiben. Und ich muss sagen, das finde ich richtig, richtig cool. Ich habe regelmäßig meine Wasserflaschen, die ich mir vorher genialerweise gekauft habe, dann aber mit der Kontrolle wieder abgeben müssen. Und da habe ich mich natürlich richtig geärgert. Also coole Sache bei uns aus Bayern, ne? Bei euch Flughafen München. Das ist eigentlich cool. Können wir in ganz Bayern einführen von mir aus. 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

0: Schönen Nachmittag wünsche ich euch. Hier ist Radio Galaxy um kurz vor 5 mit Moritz und ein Star aus unserer Playlist. Der hat jetzt was ganz Neues am Start. Was das ist, das verrate ich euch in einer guten Viertelstunde und wir starten gleich wieder durch mit Chris DeZarandy, Good All Days. Der macht richtig gute Laune, denn der feiert das hier und jetzt und den hört ihr natürlich auch über unseren Webstream auf radiogalaxy.de.
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16: Und ein aktueller Blick auf die Straßen lohnt sich. Und zwar müsst ihr aufpassen, wenn ihr auf der A45 Gießen in Richtung Aschaffenburg unterwegs seid. Zwischen Alzenau-Mitte und Karlstein. Hier besteht eine Gefahr durch eine verlorene Ladung. Und deswegen ist die Einfahrt blockiert. Ebenfalls auf der A3 Würzburg in Richtung Frankfurt zwischen Aschaffenburg-Ost und Aschaffenburg-West. Hier besteht Gefahr durch Gegenstände auf der Fahrbahn. Hier ist der Standstreifen blockiert. Und hier ist auch ein defekter LKW. Ansonsten staut es sich auf der A3 Richtung Würzburg zwischen Obertshausen und Hahn auf 3 Kilometer und es wird geblitzt in Bessenbach in der Schlosskurve Weiler, wenn ihr Richtung Walderschaft fahrt. Hier sind nur 70 erlaubt. In Elsenfeld auf der Damsfeldstraße am Schulzentrum, hier sind nur 30 erlaubt. In Erlenbach Richtung Mechenhardt, hier versteckt sich ein Blitzer am Schwimmbad in der 50er-Zone und in Hanau auf der Bruchköbeler Landstraße, wenn ihr aus der Stadt rausfahrt, in der 30er-Zone. Habt ihr noch was gesehen, ein Stau oder Blitzer? Meldet es gerne kostenfrei 0800 007 076, gute Fahrt.
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0: Platz hier. Ein Star aus unserer Playlist, der hat jetzt ganz neue Looks am Start. Jungkook von BTS. Er hat sich zusammengetan mit Calvin Klein, der Modemarke. Ja, und das ist die neue Herbst-Denim-Kampagne, heißt Feel the Fit. Und für die zeigt der Superstar, wie man Jeans so richtig in Szene setzt. Ob lässiger 90er-Style oder einfach nur mega baggy. Er ist also fett am Posen und alle Fangirls nur so.
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Schönen Nachmittag wünsche ich euch, Moritz hier auf Radio Galaxy. Übermorgen startet zwar das Oktoberfest in München, aber auch bei uns in der Region wird ordentlich gefeiert. Zum Beispiel bei euch in Kahl. Da geht's nächste Woche schon los. Bei der Wirtswiesen am Wirtshaus direkt am See wird jedes Wochenende ordentlich gefeiert. Dann schauen wir noch zu euch nach Großostheim. Schlappe Seppelwiesen ist da. Anfang Oktober geht's da schon los und das dann an zwei Wochenenden sogar. Und es gibt natürlich jede Menge kleinere Oktoberfeste bei uns in der Region. Zum Beispiel jetzt am Wochenende in Mömbris und in der kommenden Woche unter anderem in Seligenstadt, Meinerschaff und in Eschau bei euch. Also, da wird ordentlich gefeiert bei uns in der Region. Dafür müsst ihr nicht nach München fahren.

0: geht's in Richtung Feierabend gleich hier auf Radio Galaxy zusammen mit Martin Garrix und Ed Sheeran. Ihr Hammer-Feature Repeated. Richtig gute Nummer. Außerdem ganz frisch mit dabei die Powerfrauen von Cat's Eye. Animal ist ihre ganz neue Nummer. Ganz brandheiß bei uns in der Playlist gelandet. Gibt's auch gleich für euch auf die Ohren hier auf Radio Galaxy.
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16: Ich bin Stefan Schütz. Die EU-Kommission hat strengere Regeln für soziale Medien vorgestellt. Betreiber sollen künftig nachweisen, dass ihre Plattformen für Kinder und Jugendliche gefahrlos nutzbar sind. Ein eigener Account für unter 13-Jährige ist nicht mehr vorgesehen. Bis zum Alter von 15 Jahren soll ein eigenes Konto nur maximal eine Stunde am Tag nutzbar sein und ein endloses Scrollen soll verhindert werden. Offen ist, wann die Regeln greifen. Die Bundesanwaltschaft hat in Brandenburg einen mutmaßlichen Islamisten festnehmen lassen. Er soll Anschläge geplant haben. Als erstes Ziel hatte er offenbar eine Kirche in Bremen im Visier. Zoe Tasovali berichtet.
17: Der 24-jährige Iraker soll sich die Kirche schon ganz genau angeschaut und sich sogar eine Schusswaffe besorgt haben. Laut der Bundesanwaltschaft teilt er die Ideologie der Terrormiliz IS. Für seine Pläne hat er offenbar noch eine weitere Person gewinnen können. Wer das ist, wissen die Ermittler bislang nicht. Er wollte sogar noch weitere Menschen mit ins Boot holen, das klappte aber nicht.
16: Die Fliegerbombe, die am Bahnhof in Plattling im Gleisbereich gefunden wurde, ist entschärft worden. Es könne Entwarnung gegeben werden, verletzt worden sei niemand, sagte eine Sprecherin der Polizei am Nachmittag. Auch das Bundesamt für Bevölkerungsschutz und Katastrophenhilfe hob ihre Warnung zu der Fliegerbombe auf. Die Absperr- und Evakuierungsmaßnahmen wurden aufgehoben. Bundestrainer Jürgen Klopp hat heute seinen ersten Kader vorgestellt mit 44 Spielern in Rekordgröße. Die Hälfte davon hat bisher noch kein Fußball-Länderspiel bestritten. Torhüter Marc-André Ter Stegen soll die Nummer 1 sein, Kapitän bleibt Joshua Kimmich. In einer Woche startet die Nations League gegen die Niederlande.
18: Und jetzt Aktuelles aus unserer Region.
19: Mit Marlene. Wie steht es um die Ausbildung am Bayerischen Untermain? Darum ging es heute bei der IHK in Aschaffenburg. Dabei wurde deutlich, immer weniger Jugendliche entscheiden sich nach der Schule für eine Ausbildung. Gleichzeitig verändert KI die Arbeitswelt. Die stellvertretende Hauptgeschäftsführerin der IHK, Maria Bausback, sagte uns vor Ort.
20: Also es gibt durchaus Abiturienten, die sich für Ausbildung entscheiden. Das ist ja auch unser Fokus, dass wir möglichst alle von der Mittelschule bis zum Abiturienten für eine duale Berufsausbildung gewinnen können. Die KI hat hier aus meiner Sicht wenig Einfluss, ob sich Abiturienten für eine Ausbildung entscheiden oder nicht. KI ist insgesamt in der Ausbildung ein Thema. Einfache Tätigkeiten werden übernommen, aber ich bin nicht der Meinung, dass deshalb Berufe wegfallen. Sie verändern sich.
19: Außerdem beobachten Unternehmen, dass die Qualität der Ausbildungsabschlüsse in den vergangenen Jahren nachgelassen hat. Und alles, was sonst noch wichtig ist, hört ihr jede Stunde bei Radio Galaxy oder könnt ihr online auf primavera24.de nachlesen.
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0: Sonne und Wolken bewechseln sich jetzt ab am Nachmittag und das bei einem Höchstwert irgendwo zwischen 17 und 23 Grad. Der Galaxy-Wetter-Trend für die nächsten Tage und vor allem auch fürs Wochenende dann schon. Morgen erstmal mehr Wolken als Sonne, teilweise ein bisschen leichter Regen mit dabei bei euch. Aber übermorgen starten wir richtig gut rein ins Wochenende. Erst ein bisschen neblig, dann scheint aber ordentlich die Sonne und dann sind nur noch ganz wenige Wolken am Himmel. Es bleibt trocken den ganzen Tag und der Topwert, der geht dann rauf auf 24 Grad am Wochenende.
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19: Und wir schauen einmal auf die Straße. Ihr müsst ihr aufpassen auf der A66 und der A45 Aschaffenburg in Richtung Gießen zwischen dem Hanauer Kreuz und Langensäbelder Dreieck. Hier besteht eine Gefahr durch einen defekten Bus auf dem rechten Fahrstreifen. Und auf der 3 Richtung Würzburg zwischen dem Offenbacher Kreuz und Hanau. Hier stockt immer wieder der Verkehr. Und es wird geblitzt am Schloss Emmerichshofen, wenn ihr Richtung Alzenau fahrt, in der 70er-Zone, in Dietzenbach auf der Höhe der Feuerwehr. Hier ist nur 30 erlaubt. In Westnach in der Schlosskurve Weiler, wenn ihr nach Walderschaft fahrt, hier sind nur 70 erlaubt. In Elsenfeld auf der Damsfeldstraße, hier steht ein Blitzer am Schulzentrum, hier sind nur 30 erlaubt. In Erlenbach Richtung Mechenhardt, hier versteckt sich ein Blitzer am Schwimmbad in der 50er-Zone. Und in Hanau auf der Bruchköbeler Landstraße, wenn ihr aus der Stadt rausfahrt, in der 30er-Zone. Habt ihr noch was gesehen an Stau oder Blitzer, meldet ist gerne kostenfrei 0800 007 0076.
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0: Na, seid ihr schon heiß auf Eishockey? Schönen Nachmittag, der Moritz hier auf Radio Galaxy. Heute startet die deutsche Eishockey-Liga in die neue Saison. Und gleich 5 bayerische Teams sind ja mit dabei. Der EHC Red Bull München zum Beispiel, der ERC Ingolstadt, die Straubing Tigers, die Nürnberg Ice Tigers und natürlich die Augsburger Panthers. Los geht's heute bei euch in Straubing. Die Tigers, die müssen direkt beim amtierenden Meister in Berlin ran. Und morgen dann ein großes Bayern-Derby schon direkt. Die Augsburg Panthers, die treffen auf die Nürnberg Ice Tigers. Also Grüße gehen raus an dieser Stelle an alle Eishockey-Fans und vielleicht alle, die es in dieser Saison dann werden. Wir wünschen allen bayerischen Teams natürlich ganz, ganz viel Erfolg zum Saisonauftakt. Hier ist Radio Galaxy für euren Nachmittag und natürlich haben wir die richtige Mucke für euch. Das sind die besten aktuellen Hits.
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0: Kurz vor 6:30 haben wir's. Ihr hört Radio Galaxy und wir begleiten euch natürlich auch auf dem Weg nach Hause mit den besten aktuellen Hits. Kygo, Khaled und Griffin gleich für euch am Start. Save My Love, genau, mit dem ihr auch ganz entspannt ankommt. Außerdem ganz frisch mit dabei ist Ugel mit Moving to the Sun, ein richtiger Sommerbanger. Und der tut auch richtig gut jetzt für unseren Feierabend. Gibt's alles gleich für euch hier auf Radio Galaxy und ihr hört uns natürlich im Auto auch komplett rauschfrei über DAB+.
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15: Und wir schauen nochmal auf die Straße. Ihr müsst ihr aufpassen auf der A66 und der A45 Aschaffenburg in Richtung Gießen zwischen dem Hanauer Kreuz und Langensäbelder Dreieck. Hier besteht eine Gefahr durch einen defekten Bus auf dem rechten Fahrstreifen. Und auf der 3 Richtung Würzburg zwischen dem Offenbacher Kreuz und Hanau. Hier stockt immer wieder der Verkehr. Und es wird geblitzt am Schloss Emmerichshofen, wenn ihr Richtung Alzenau fahrt, in der 70er-Zone, in Dietzenbach auf der Höhe der Feuerwehr. Hier ist nur 30 erlaubt. In Bessnach in der Schlosskurve Weiler, wenn ihr nach Walderschaft fahrt. Hier sind nur 70 erlaubt. In Elsenfeld auf der Damsfeldstraße. Hier steht ein Blitzer am Schulzentrum. Hier sind nur 30 erlaubt. In Erlenbach Richtung Mechenhardt. Hier versteckt sich ein Blitzer am Schwimmbad in der 50er-Zone. Und in Hanau auf der Bruchköbeler Landstraße, wenn ihr aus der Stadt rausfahrt, in der 30er-Zone. Habt ihr noch was gesehen an Stau oder Blitzer, meldet es gerne kostenfrei 0800 007 0076.
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Leute, das geht gerade total viral. Ein alter Marketing-Move von KFC. Hi, hier ist Radio Galaxy mit Moritz. Immer wieder wird behauptet, dass KFC kein echtes Hähnchen verwendet. Und da wollte das Unternehmen dann nicht einfach mit einer Pressemitteilung darauf antworten. Und deshalb haben sie eine Werbekampagne gestartet. Da haben sie echt ihre Hähnchenschenkel geröntgt in einer richtigen Praxis. Und natürlich sind da auch dann die echten Knochen deutlich zu sehen. Und diese Bilder, die haben sie dann veröffentlicht. Und die machen tatsächlich dann bis heute die Runde. Also richtig clevere Aktion. Zieh ich den Hut vor, liebe KFC Marketing Abteilung. Ihr Radio Galaxy und das sind die besten aktuellen Hits für euch.

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0: Hi, ich bin der Moritz. Ihr hört Radio Galaxy um 6:15 und ich verabschiede mich jetzt auch in meinen Feierabend. Ich hoffe, ihr seid schon angekommen. Dann habe ich ganz entspannte Mucke gleich für euch in der Playlist. American Girls, der große Hit von Harry Styles von seinem aktuellen Album. Außerdem ist Ariana Grande mit am Start. Hate That I Made You Love Me gibt's brandneu bei uns. Gleich in der Playlist hier auf Radio Galaxy.
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16: Ich bin Stefan Schütz. Trotz Drohungen von US-Präsident Trump sucht Kanada die Nähe zu Europa. Premierminister Carney zeigt sich offen für eine Art EU-Sondermitgliedschaft und sagt, dass es für die engere Zusammenarbeit in Kanada viel Unterstützung gibt. Tina Eck berichtet.
17: Eine große Mehrheit der Kanadier kann sich eine engere Beziehung zu den Europäern gut vorstellen. Und der kanadische Premier Carney möchte aus der klassischen Handels- und Wertepartnerschaft eine strategische Allianz machen, in der Kanada und Europa wirtschaftlich, technologisch und sicherheitspolitisch enger zusammenrücken.
16: Die Bundesanwaltschaft hat in Brandenburg einen mutmaßlichen Islamisten festnehmen lassen. Er soll einen Anschlag auf eine Kirche in Bremen geplant haben. Dafür habe er sich schon eine Schusswaffe beschafft, hieß es in einer Mitteilung. Den Vorwürfen zufolge konnte er für seine Pläne auch eine weitere unbekannte Person gewinnen. Von Anfang April bis Anfang September sind in Bayern nach Schätzungen des Robert-Koch-Instituts 2150 Menschen an den Folgen der Hitze gestorben. Das ist eine Zunahme von mehr als 1700 im Vergleich zum Vorjahr. Betroffen sind besonders ältere Menschen und in den meisten Fällen führte eine Kombination aus Vorerkrankungen und Hitze zum Tod. Für Essen im Restaurant wird seit Anfang des Jahres weniger Mehrwertsteuer fällig, 7 statt 19%. Insgesamt billiger geworden ist Essen gehen dadurch aber nicht. Eine Gewerkschaftsstudie zeigt, der Steuervorteil wird nicht an die Verbraucher weitergegeben. Für die Studie wurden bundesweit Preise in mehr als 12.000 Restaurants ausgewertet.
18: Und jetzt Aktuelles aus unserer Region.
19: Mit Marlene. Wie steht es um die Ausbildung am Bayerischen Untermain? Darum ging es heute bei der IHK in Aschaffenburg. Dabei wurde deutlich, immer weniger Jugendliche entscheiden sich nach der Schule für eine Ausbildung. Gleichzeitig verändert KI die Arbeitswelt. Die stellvertretende Hauptgeschäftsführerin der IHK, Maria Bausback, sagte uns vor Ort.
20: Also es gibt durchaus Abiturienten, die sich für Ausbildung entscheiden. Das ist ja auch unser Fokus, dass wir möglichst alle von der Mittelschule bis zum Abiturienten für eine duale Berufsausbildung gewinnen können. Die KI hat hier aus meiner Sicht wenig Einfluss, ob sich Abiturienten für eine Ausbildung entscheiden oder nicht. KI ist insgesamt in der Ausbildung ein Thema. Einfache Tätigkeiten werden übernommen, aber ich bin nicht der Meinung, dass deshalb Berufe wegfallen. Sie verändern sich.
19: Außerdem beobachten Unternehmen, dass die Qualität der Ausbildungsabschlüsse in den vergangenen Jahren nachgelassen hat. Und alles, was sonst noch wichtig ist, hört ihr jede Stunde bei Radio Galaxy oder könnt ihr online auf primavera24.de nachlesen.
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0: Der Topwert jetzt am Nachmittag liegt zwischen 17 und 23 Grad. Sonne und Wolken wechseln sich ab und das eigentlich in ganz Bayern. Der Galaxy-Wetter-Trend für die nächsten Tage. Morgen erstmal wieder mehr Wolken als Sonne. Teilweise ganz leichter Regen bei euch mit am Start. Aber dafür wird das Wochenende top. Der Samstag startet erstmal mit ein bisschen Nebel. Dann scheint aber richtig schön die Sonne. Ganz wenige Wolken am Himmel. Und es bleibt dann trocken den ganzen Tag lang. Und deshalb liegt der Topwert auch bei 24 Grad am Wochenende.
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19: Und wir schauen einmal auf die Straße. Ihr müsst ihr aufpassen auf der A66 und der A45 Aschaffenburg in Richtung Gießen. Zwischen dem Hanauer Kreuz und dem Langselber der Dreieck. Hier ist ein defekter Bus auf dem rechten Fahrstreifen. Und es staut sich auf der A3 in Richtung Würzburg zwischen Obertshausen und Hanau auf 4 Kilometer. Und es wird geblitzt am Schloss Emmerichshofen, wenn ihr nach Alzenau fahrt, in der 70er-Zone. In Dietzenbach auf der Höhe der Feuerwehr. Hier sind nur 30 erlaubt. In Wessenbach in der Schlosskurve Weiler, wenn ihr nach Walderschaft fahrt. Hier sind nur 70 erlaubt. In Erlenbach Richtung Mechenhardt. Hier steht ein Blitzer am Schwimmbad in der 50er-Zone. Und in Hanau auf der Bruchköbeler Landstraße, wenn ihr aus der Stadt rausfahrt, in der 30er-Zone. Habt ihr noch was gesehen? Ein Stau oder Blitzer? Meldet es gerne kostenfrei. 0800 007 0076.
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18: Und wir schauen einmal auf die Straße. Ihr müsst ihr aufpassen auf der A66 und der A45 Aschaffenburg in Richtung Gießen. Zwischen dem Hanauer Kreuz und dem Langselberter Dreieck. Hier ist ein defekter Bus auf dem rechten Fahrstreifen. Und es staut sich auf der A3 in Richtung Würzburg zwischen Obertshausen und Hanau auf 4 Kilometer. Und es wird geblitzt am Schloss Emmerichshofen, wenn ihr nach Alzenau fahrt, in der 70er-Zone, in Dietzenbach auf der Höhe der Feuerwehr, hier sind nur 30 erlaubt, in Wessenbach in der Schlosskurve Weiler, wenn ihr nach Walderschaft fahrt, hier sind nur 70 erlaubt, in Erlenbach Richtung Mechenhardt, hier steht ein Blitzer am Schwimmbad in der 50er-Zone und in Hanau auf der Bruchköbeler Landstraße, wenn ihr aus der Stadt rausfahrt, in der 30er-Zone. Habt ihr noch was gesehen, ein Stau oder Blitzer, meldet es gerne kostenfrei, 0800 007 0076.
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14: Einen wunderschönen guten Abend. Herzlich willkommen zu unserer Abendsendung bei Radio Klangbrett. Mein Name ist Charlotte und an meiner Seite heute Melina, mit der wir heute gemeinsam durch den Abend moderieren möchten. Und wir haben spannende Themen, auch ein spannendes Interview für euch vorbereitet. Und wir beginnen mit Musik.
15: Wir starten mit Teenage Dream von Olivia Rodrigo.

0: Down in Africa, da haben wir schon ein paar richtig schöne Klänge von Toto auf die Ohren bekommen. Hier in unserer tollen Donnerstagabendsendung Bunte Töne, bunte Themen. Apropos Themen, Charlotte, magst du uns mal die heutigen Themen vorstellen?
1: Ja, wir haben heute ganz spannende Themen vorbereitet. 3 Themenbeiträge plus ein sehr interessantes Interview, was ihr ab 20 Uhr gerne mit reinhören dürft. Und wir beginnen mit einem Frauenfußballthema, und zwar sprechen wir über die Montagsspiele. Der ein oder andere wird vielleicht die Frauenbundesliga mitverfolgen und wird merken, ja, der Frauenfußball findet meistens am Montag statt. Freitag, Samstag, Sonntag und Montag sind die Spieltage. Bei den Männern sind es meistens die Samstagsspiele, die ja stattfinden und auch meistens dort übertragen werden. Ist natürlich auch medial, auch für die Zuschauer, viel angenehmer. Dann haben wir ein zweites Thema für euch vorbereitet, das Thema AI, Kindesmissbrauch in der USA. Ein sehr spannendes Thema, worüber wir dann auch weiterhin dann gleich sprechen möchten. Und als drittes Thema, wahrscheinlich das aktuellste Thema, wenn man nach Berlin schaut, nach Mecklenburg-Vorpommern, die Landtagswahl und auch der Kanzlertausch, der mögliche Kanzlertausch, der immer wieder im Raum steht, den Friedrich Merz ja fast schon gar nicht von sich bekommt. Und wir beginnen mit dem ersten Thema, mit dem Frauenfußballthema und hören gemeinsam rein.
2: Kaum hat die Frauenbundesliga wieder begonnen, fällt besonders eine Sache direkt auf. Der Montag bleibt ein Spieltag. Für die Verantwortlichen ist er eine Chance, die Aufmerksamkeit für den Frauenfußball zu erhöhen. Für viele Fans bedeutet das dagegen lange Anreisen, Urlaubstage und teilweise leere Stadionplätze. Seit der Saison 2023/24 gibt es in der Frauenbundesliga regelmäßig Montagsspiele. Sie sollen vor allem für mehr Aufmerksamkeit und eine bessere Vermarktung des Frauenfußballs sorgen. Die Spiele finden am Freitag, Samstag, Sonntag und Montag zu unterschiedlichen Uhrzeiten statt. Im Vergleich wird der Großteil der Männerpartien in der Samstagskonferenz ausgetragen. Gleichzeitig gibt es seit der Einführung der Montagsspiele Proteste von Fans, die eine Abschaffung der Montagsspiele und eine weniger zerstückelte Spieltagsstruktur fordern. Damit stehen sich zwei berechtigte Interessen gegenüber: die wirtschaftliche mediale Weiterentwicklung der Liga auf der einen und die Interessen der Fans auf der anderen Seite. Befürworter der Montagsspiele argumentieren vor allem mit der Sichtbarkeit des Frauenfußballs. Am Montagabend gibt es im Vergleich zu anderen Wochentagen weniger Konkurrenz durch die Spiele der Männer. Dadurch können Spiele der Frauenbundesliga stärker ins öffentliche Interesse rücken und möglicherweise mehr Zuschauer im Fernsehen erreichen. Auch für die Vereine sind die Einnahmen aus der Vermarktung der Medienrechte von großer Bedeutung. Der Deutsche Fußballbund, kurz DFB, betont, dass die zusätzlichen Einnahmen den Vereinen zugutekommen und ihnen ermöglichen, weiter in die Professionalisierung des Frauenfußballs zu investieren. Auch der neu gegründete Ligaverband der Frauenbundesliga sieht die Bedeutung einer starken Medienpräsenz. Die FBEL-Präsidentin hält Montagsspiele grundsätzlich für einen möglichen attraktiven Sendeplatz. Zur gleichen Zeit betont diese, dass die Spielansetzungen gemeinsam mit den Fans ausdiskutiert werden sollen. Es solle eine Lösung gefunden werden, die sowohl die Entwicklung der Liga als auch die Interessen der Anhänger berücksichtigt. Der neu gegründete Ligaverband tritt mit dem Anspruch an, professionellere Strukturen und der Vision, international wettbewerbsfähiger zu werden. Auf der anderen Seite stehen die aktiven Fans, welche die Montagsspiele deutlich kritisieren. Besonders problematisch sind für diese die langen Anfahrtswege zu Auswärtsspielen unter der Woche. Wer seine Mannschaft auswärts unterstützen möchte, muss dafür bereit sein, sich im schlimmsten Falle Urlaub nehmen zu müssen. Bei Auswärtsspielen könnten sogar bis zu 2 Urlaubstage notwendig sein. Dadurch wird es für viele Fans schwieriger, regelmäßig ins Stadion zu gehen. Die Fans befürchten außerdem, dass die ungünstigen Anstoßzeiten der Fankultur und der Stimmung in den Stadien schaden könnte. Weniger Zuschauer könnten zu einer weniger lebendigen Atmosphäre führen. Seit Beginn des Jahres haben Anhänger des Frauenfußballs deshalb an zahlreichen Standorten gegen die Montagsspiele protestiert. Bei den Spielen gab es unter anderem eine 14-minütige Schweigepause, eine Minute für jeden Verein der Frauenbundesliga. Damit wollten die Fans auf ihre Forderungen aufmerksam machen. Die Diskussion erinnert an die Entwicklung im Männerfußball. Dort wurden Montagsspiele nach der Saison 2020/21 abgeschafft. Auch die Proteste der Fans spielten dabei eine entscheidende Rolle. Die Unterstützer der Frauenbundesliga hoffen, dass die aktuellen Proteste ebenfalls zu einer Änderung führen. Doch zur Wahrheit gehört auch, dass die Situation im Frauenfußball nicht vollständig mit der im Männerfußball vergleichbar ist. Die Frauenbundesliga befindet sich weiterhin in einem Prozess der Weiterentwicklung und verfügen über deutlich geringere Einnahmen. Für die Vereine sind zusätzliche Einnahmen aus den Medienrechten besonders wichtig. Zur gleichen Zeit wächst die Fankultur und damit auch der Anspruch der Fans, bei Entscheidungen mit berücksichtigt zu werden. Letztlich geht es deshalb um die Frage, wie sich wirtschaftliche Interessen, mediale Aufmerksamkeit und eine lebendige Fankultur miteinander verbinden lassen. Montagsspiele können der Frauen-Bundesliga zusätzliche Aufmerksamkeit verschaffen und zur Finanzierung der Vereine beitragen. Der DFB führte die Montagsspiele in der Frauen-Bundesliga zur Saison 2023/24 ein. Die TV-Rechte-Laufzeit läuft bis zum Ende der Spielzeit 2026/27. Parallel können sie für Fans erhebliche organisatorische Probleme verursachen und möglicherweise Zuschauer vom Stadionbesuch abhalten. Eine einfache Lösung gibt es daher nicht. Entscheidend wird sein, ob der DFB, FBL, Vereine und Fans gemeinsam einen Spielplan entwickeln können, der sowohl die notwendige Sichtbarkeit des Frauenfußballs als auch die Bedeutung der Fans berücksichtigt. Die Diskussion über die Montagsspiele zeigt letztlich, vor welchen Herausforderungen die Frauen-Bundesliga insgesamt steht. Sie muss weiter wachsen und professioneller werden, ohne dabei die Fans aus dem Blick zu verlieren, die den Fußball im Stadion unterstützen möchten.
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1: Ja, und da haben wir gerade einen interessanten Beitrag, wie ich finde, über den Frauenfußball gehört. Und Melina, ja, vielleicht sprechen wir einmal kurz darüber. Schaust du viel Frauenfußball? Schaust du allgemein viel Fußball? Verfolgst du die Spiele?
0: Tatsächlich eigentlich gar nicht. Ich habe von der Bundesliga der Männer ein paar Deutschlandspiele gesehen, aber eigentlich nur, weil ich nichts anderes zu tun hatte. Also.
1: Ja, gibt es vielleicht so einen Verein, wo du sagen würdest, da schaue ich mal ab und zu vorbei, schau mir mal an, wie sind die Spiele vielleicht ausgegangen, was kriegst du da vielleicht mit?
0: Ja, deutsche Nationalmannschaft, aber so richtig drin bin ich im Fußballthema auch nicht.
1: Aber meistens dann bei den Männern, oder?
0: Ja, tatsächlich, ja.
1: Ja, da gab es ja heute auch den neuen Kader. Du hattest vorhin mir erzählt, dass du dein Wissen über Fußball, ja, vielleicht möchtest du uns das mitteilen.
0: Mein Wissen über Fußball basiert auf einer Kinderhörspielserie und zwar die Teufelskicker, falls die jemand kennt. Ich bin absoluter SV Blau-Gelb-Fan. Wenn es die geben würde, dann würde ich auch zu denen ins Stadion gehen, tatsächlich, glaube ich, ja. Da spielen Frauen und Männer zusammen.
1: Siehst du? Ja, da kann man sich schon mal davon eigentlich ganz gut inspirieren lassen. Und wissen wir, wenn es einen Verein gibt, welchen du unterstützen würdest. Und ich glaube, wir machen gleich weiter mit dem nächsten Song.
0: Ja, genau. Wir spielen jetzt Menschheit von Sabrina Carpenter. Viel Spaß.
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0: Das war Sophia Halme mit I'm Not What You Need. Und wir machen direkt weiter mit unserem nächsten Themenfeld. Und zwar geht es jetzt um ein sehr ernsthaftes Thema, und zwar den KI-Kindermissbrauch in den USA. Mit dem hat sich Giovanna beschäftigt. Und ich würde sagen, wir starten direkt rein.
1: KI-generierte Missbrauchdarstellungen von Kindern sind in den USA erlaubt. Das ist leider die grausame Wahrheit unserer heutigen Zeit. Diese Entscheidung wurde letzten August beim Fall von Stephen Underegg vom US Court Appeal Senat entschieden. Underegg generierte, besaß und verbreitete KI-generierte Missbrauchdarstellungen von Kindern und sendete diese an ein minderjähriges Kind unter 16 Jahren. Als er seine Anklage fallen lassen wollte, stellte das Gericht etwas fest. Nur eine Anklage wurde fallen gelassen, die drei anderen jedoch nicht. Doch wie kommt es dazu? Aufgrund des ersten Verfassungszusatzes haben Einzelpersonen das Recht, Obszönitäten, also anstößige Darstellungen, in der Privatsphäre ihres eigenen Zuhauses zu besitzen. Das Urteil legalisierte weder die Herstellung, den Empfang noch die Verbreitung solchen Materials. Das Problem des Prozesses ist, ob zwei bindende Präzedenzfälle, also früherer Gerichtsentscheid, des Supreme Court außer Acht gelassen werden dürfen. Stanley vs. Georgia, 1969. Stanley besagt, dass der Staat den privaten Besitz von obszönem Material im eigenen Zuhause nicht ohne weiteres kriminalisieren darf. Da Underegg die Bilder zu Hause privat besessen hat, fällt seine Situation unter den Schutzgedanken von Stanley. Ashcroft vs. Free Speech Coalition, 2002. Der Supreme Court entschied in 2002, dass der Staat bestimmte virtuelle Darstellungen, bei denen kein echtes Kind verwendet wurde, nicht einfach mit denselben Argumenten verboten werden darf wie Darstellungen tatsächlichen Kindesmissbrauchs. Der Seventh Circuit kam zu dem Entschluss, dass er diese verfassungsrechtlichen Entscheidungen nicht ändern darf. Deshalb wurde Underegg nicht auf alle vier Anklagepunkte für schuldig gehalten, sondern nur einer wurde fallen gelassen, der reine Besitz. Früher konnte man relativ leicht zwischen einem Bild eines echten Kindes und ein künstlich erzeugtes Bild unterscheiden. Heute ist die Strafverfolgung durch die schnelle Entwicklung von KI-Technologie erschwert. Auch die bestehenden Gesetze müssten vom obersten Gerichtshof dringend an das Zeitalter der KI angepasst werden, um Kinder zu schützen.
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0: So, und wir hatten vorhin ein Thema gehabt zum Thema AI, USA und Kindesmissbrauch. In den USA führt dieses Thema ganz oft zu häufigen Debatten. Und das ist eigentlich dank der technologischen Weiterentwicklung geschuldet. Experten waren immer wieder vor der Normalisierung dieses Themas. Und umso wichtiger ist es, darüber zu sprechen. Und vielleicht als kleiner Side-Fact: Der Bundesstaat Florida hat OpenAI dafür verklagt, wegen Missbrauch und Gefährdung. Dieses Jahr. Und das heißt, dieses Thema ist sehr aktuell, was Giovanna hatte. Und Melina, wie ist denn deine Meinung zu diesem Thema?
1: Ich finde, es ist eigentlich ein ganz gravierendes Thema, was uns wirklich alle betrifft. Wir sollten uns alle damit auseinandersetzen. Erstmal verstehe ich gar nicht, wie man auf die Idee kommt, sowas zu machen.
0: Ja.
1: Also vielleicht sollte man da schon mal ansetzen. Aber ja, solange es noch dieses Thema gibt, solange wir darüber sprechen, finde ich, sollten wir auch über eine angepasstere Regelung debattieren oder auf jeden Fall auch durchsetzen, weil eben die Technik Fortschritte macht, sollten die Regeln halt mithalten, finde ich.
0: Ja, gerade auch in der USA ist ja das Ganze ja mit OpenAI sehr groß und es zeigt auch, ja, wie gefährlich auch manchmal KI sein kann und wie wichtig es ist, davor zu warnen und es bloß nicht zu normalisieren, dass KI ja auch, sag ich mal, negative Effekte haben kann und das gerade auch für Kinder ist ganz schlimm.
1: Ja, das übersehen viele irgendwie.
0: Ja, und wir machen gleich weiter mit Musik und freuen uns, wenn ihr dranbleibt, denn nachher gibt's noch ein Interview.

0: Ja, und wir machen weiter mit einem weiteren Themenblock, kurz vor unserem großen Interview. Denn wir sprechen heute in unserem Thema über Friedrich Merz, über die Landtagswahl in Mecklenburg-Vorpommern und was Friedrich Merz damit zu tun hat und wie entscheidend auch Manuela Schwesig dabei sein wird, das hört ihr jetzt. Wenige Tage vor der Landtagswahl in Mecklenburg-Vorpommern sieht eine neue Umfrage die CDU vor einer historischen Niederlage. An der Spitze bleibt es spannend, im politischen Berlin ist immer wieder als Konsequenz von einem Kanzlertausch die Rede. Kurz vor der Landtagswahl in Mecklenburg-Vorpommern steht laut einer Umfrage die AfD bei 37%, knapp 3 Prozentpunkte vor der aktuellen SPD-Ministerpräsidentin Manuela Schwesig mit 34%. Die CDU steht bei 7%. Sollte sich diese Prognose bestätigen, wäre das schlechteste Ergebnis bei einer Landtagswahl seit Gründung der Bundesrepublik für die Partei. Der Partei des Bundeskanzlers Friedrich Merz droht damit eine weitere Pleite nach ihrem Misserfolg bei den jüngsten Landtagswahlen in Sachsen-Anhalt. Die Linke steht aktuell auf Platz 3 mit 10%. Die Grünen kommen auf 5%, das BSW liegt auf 4%. Für den Einzug in den Landtag gilt, wie in Sachsen-Anhalt, auch in Mecklenburg-Vorpommern, eine 5%-Hürde. Bei der Frage, wen die Menschen lieber in Regierungspositionen bzw. im Ministerpräsidentenamt hätten, schneidet die Ministerpräsidentin mit 61% im direkten Vergleich mit dem AfD-Spitzenkandidaten Leif-Erik Holm, der bei 28% liegt, besser ab. Zur Wahrheit gehört auch, dass Umfragen nur das Meinungsbild zu einem bestimmten Zeitpunkt darstellen und nur eine mögliche Prognose abbilden. Wie die Bürger in Mecklenburg-Vorpommern abstimmen werden, werden uns erst die Ergebnisse am kommenden Wochenende zeigen. Am 20. September sind ca. 1,3 Millionen Wahlberechtigte aufgerufen, über die Zusammensetzung des Schweriner Landtages neu zu entscheiden. Es werden mindestens 71 Abgeordnete des Landtags Mecklenburg-Vorpommern gewählt. Das Land Mecklenburg-Vorpommern ist in 36 Wahlkreise eingeteilt. 36 der 71 Abgeordneten werden mit der Erststimme der Wahlberechtigten in den Wahlkreis per Direktwahl gewählt. Die übrigen Sitze werden den Parteien auf den Landeslisten zugeschrieben. Das Landesparlament von Mecklenburg-Vorpommern tagt im Schloss in der Landeshauptstadt Schwerin. Die AfD hat trotz ihrer aktuellen Stärke keine realistischen Aussichten auf eine absolute Mehrheit. Auch eine Regierungsbeteiligung der AfD ist unwahrscheinlich, da andere Parteien zusammengerechnet weiterhin über eine Mehrheit verfügen. Doch wer sich fragt, was Friedrich Merz damit zu tun hat, bekommt eine eindeutige Antwort. Der Kanzler ist angeschlagen. Die immer mehr werdende Kritik an ihm wird auch in den eigenen Reihen unüberhörbar. Unzufriedenheit auf Landes- und Bundesebene. Das zeigen nicht nur die Umfragewerte, auch die Landtagswahlen schwächen das Image des Kanzlers und seiner Partei, für die er ebenfalls eine große Verantwortung trägt. Am kommenden Sonntag, dem 20. September, droht, wie vorhin beschrieben, der CDU eine harte Niederlage in Mecklenburg-Vorpommern. Der Parteichef möchte am Sonntag eine Krisensitzung des CDU-Präsidiums einberufen. Im Rahmen dessen wolle er indirekt die Vertrauensfrage stellen und die Parteispitze vor die Wahl stellen. Geschlossener Reformkurs unter seiner Führung oder ein offener Sturz. Freiwillig möchte der Kanzler nicht zurücktreten. Als Kanzlernachfolger werden einige Namen gehandhabt. Von zum Beispiel Carsten Linnemann, der neue und aktuelle Gesundheitsminister ist, der nordrhein-westfälische Ministerpräsident Henrik Wüst, Boris Rhein, Markus Söder bis hin zu Alexander Dobrindt, der aktuelle Innenminister ist. Ob es zu einem Kanzlertausch kommt, welche Auswirkungen die Wahl in Mecklenburg-Vorpommern haben kann und ob Manuela Schwesig doch die AfD überholen kann im Wahlergebnis, zeigt sich erst am kommenden Wochenende. Bis dahin bleibt es spannend rund um die Parteien und den Kanzler.
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0: Ja, und damit möchte ich mich schon mal bei euch, liebe Zuhörerinnen und Zuhörer, verabschieden und übergebe mein Wort an Felix.
1: Ja, hi. Ich darf jetzt gleich durch die zweite Stunde hier führen, in 5 Minuten ab 8 dann. Vielen Dank, Charlotte, und auch vielen Dank an Melina. Die bleibt mir noch erhalten jetzt gleich.
2: Ja, ich bleib noch da.
1: Charlotte, vielen Dank. Ihr habt eine, finde ich, wunderbare Sendung gemacht. Es waren wirklich viele, viele spannende Themen dabei. Ich habe hier die ganze Zeit gespannt zugehört an der Technik. Ja, aber jetzt noch darfst du noch natürlich gerne sagen, Charlotte, wie geht's denn jetzt weiter?
0: Ja, wir haben gleich ein spannendes Interview und vorher hören wir nochmal Musik.
1: Yes, und zwar geht's jetzt weiter mit Sportscar von Tate McRae. Bis gleich.

0: Seele. Und damit nochmal herzlich willkommen hier zu Radio Klangbrett. Jetzt die zweite Stunde ab 20 Uhr mit mir, Felix. Schön, dass ihr dabei seid. Hi. Ja, und wir starten jetzt wie jeden Donnerstag ab 20 Uhr mit unserem Interview der Woche. Unser bunter Gast heute nicht mit mir live hier im Studio, sondern live mit mir, also nicht live mit mir, sondern mit mir in der Aufzeichnung. Wir haben Anfang August das Gespräch geführt, das ist schon eine Weile her, weil mein Interviewgast ist mittlerweile in China auf Doppelweltcup. Es geht jetzt in die Welt des Sportes. Mehr verrate ich auch noch nicht, das müsst ihr jetzt gleich erfahren, mit dem ich da Spannendes gesprochen habe. Ich würde auf jeden Fall sagen, es lohnt sich. Bleibt dran und dann ganz viel Spaß mit dem heutigen Interview.
1: Hi, schön, dass du da bist. Möchtest du dich vielleicht einmal ganz kurz vorstellen?
2: Ja, hallo, danke, dass ich da sein darf erstmal. Mein Name ist Andrin Zittler. Ich bin Speedkletterer, professionell auch im Nationalkader unterwegs. Ja, ich bin 19 Jahre alt und wohne in Köln zurzeit.
1: Wir spielen zum Aufwärmen wieder eine Runde Entweder-Oder. Vielleicht kennst du das schon, weil für alle, die sich vielleicht jetzt erinnert fühlen, sagen, ach, die Stimme kenne ich doch. Andrin war vor ungefähr einem Jahr auch bei uns im Interview. Und wir machen jetzt quasi ein Jahr danach. Genau, und deswegen machen wir nochmal eine kleine Aufwärmrunde. Und dann geht's auch schon richtig los. Wir spielen Entweder-Oder. Ich weiß nicht, ob du dich noch daran erinnerst. Ich sag jetzt immer zwei Möglichkeiten und du musst quasi eine auswählen und dann kurz begründen, warum. Okay?
2: Okay.
1: Sehr gut. Dann geht's los mit Spaghetti oder Burger mit Pommes?
2: Spaghetti. Spaghetti, einfach mehr Variationen, glaube ich. Das ist einfach, vor allem so vom Wettkampf oder so, ein bisschen cooler.
1: Live-Konzert oder Schallplatte?
2: Live-Konzert. Das ist, glaube ich, einfach krassere Atmosphäre nochmal.
1: Fußball oder Handball?
2: Fußball.
1: Gibt's da einen Verein, wo du sagst, das ist mein Lieblingsverein?
2: Also ich würde sagen, Lieblingsfußballvereine sind Köln und Stuttgart, weil ich in Stuttgart geboren bin und da schon ziemlich lange den Verein kannte. Und in Köln wohne ich ja jetzt auch schon seit ein paar Jahren, war ein paar Mal im Stadion und da ist einfach richtig coole Stimmung und der Verein ist mega cool.
1: Kommen wir zum Thema Musik, passt ja auch bei uns zum Radio. Schlager oder klassische Musik?
2: Klassische Musik. Ich mag Schlager einfach nicht so.
1: Und nochmal zwei andere Genres jetzt, eher Rammstein oder eher Taylor Swift?
2: Taylor Swift.
1: Rammstein nicht so dein
2: Rammstein
1: Ding?
2: Rammstein bisschen zu extrem, würde ich sagen.
1: Dann auch, finde ich, eine spannende Frage, hörst du beim Training Musik so währenddessen oder ist es so ablenkend?
2: Nee, also eigentlich immer. So sogar so vor den Runs beim Aufwärmen eigentlich durchgehend, aber alles unterschiedlich, also nichts Bestimmtes.
1: Also gibt es jetzt nicht so ein Go-To-Genre, wo du sagst, damit performe ich am besten?
2: Nee, Hauptsache ist irgendwas, was ein bisschen pusht, schnell ist, ein bisschen Bass, aber sonst jetzt nichts komplett Spezielles. Kommt immer auf den Tag an.
1: Limo oder Aperol?
2: Limo. Einfach, weil ich nicht so mega viel Alkohol trinke.
1: Was ist dein persönliches Go-To-Spaßgetränk für einen entspannten Abend? Ist jetzt keine Entweder-Oder-Frage, aber interessiert mich trotzdem.
2: Cola, einfach, denke ich mal.
1: Einfach Cola Zero dann, Cola Light oder einfach normale?
2: Boah, ist mir eigentlich egal. Also Cola Zero meistens, aber es ist jetzt für mich nicht so, ich bin da jetzt nicht so pingelig irgendwie. Also es ist für mich auch voll fein, wenn es einfach normale ist. So.
1: Kommen wir jetzt zum Thema Persönliches, unsere nächste Kategorie. Und für alle, die dich vielleicht noch nicht kennen und sich an unser Gespräch entweder nicht erinnern oder nicht dabei waren letztes Jahr, vielleicht nochmal kurz zusammenfassen, wie dein Werdegang ist. Wo kommst du her? Was hast du gemacht? Und was ist alles so passiert bis zum Stand letztes Jahr?
2: Ja, also ich komme aus Stuttgart. Ich bin da geboren und habe da auch bis zu meinem 13. oder 14. Lebensjahr, glaube ich, gelebt. Ich habe mit 2 war ich das erste Mal an der Kletterwand. Und seit ich 6 bin, starte ich auf Wettkämpfen. Und so ist das dann immer weitergegangen. Ich bin ein paar Mal umgezogen zwischendurch. Bin dann irgendwann in den Nationalkader gekommen, 2022 meinen ersten internationalen Wettkampf gestartet, Speedklettern dann tatsächlich spezialisiert. Und dann bin ich 2023 ins Sportinternat in Köln gezogen. Und seitdem habe ich auch international Podiumsplätze, Medaillen geholt. Jetzt inzwischen wohne ich in einer eigenen Wohnung und bin weiterhin relativ erfolgreich, würde ich sagen.
1: Ja, ich würde sagen, es ist auf jeden Fall einiges passiert, bewegte Lebensgeschichte. Und es ist ja wirklich einiges passiert, ist auch seit unserem letzten Gespräch. Willst du schon mal so einen ganz kleinen Sneak Peek geben, was alles passiert ist seitdem? Wir kommen dann auch gleich einzeln nochmal drauf, auf die Details.
2: Ja, also wenn ich es ganz klein halten würde, würde ich sagen, ein paar Titel und ein paar Medaillen, einfach international, national. Also ein paar Erfolge mehr auf jeden Fall.
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0: Ihr hört Radio Klangbrett und ich bin Felix und schön, dass ihr dabei seid. Wir sind gerade schon mittendrin an unserem Donnerstag-Interview pro der Woche hier bei Bunte Themen, Bunte Töne, Bunte Gäste. Und wir sprechen heute mit, also eigentlich nicht wir, sondern ich, habe mit Andrin Zietler gesprochen, Speedkletterer, geboren in Stuttgart, lebt aktuell in Köln. Wir sind schon gerade eben reingestartet und ich würde sagen, wir verlieren keine Zeit, machen weiter mit dem nächsten Themenblock.
1: Kommen wir jetzt zur Kategorie Sport und Erfolge. Und da fragen sich natürlich einige, du hast gesagt, du bist Speedkletterer im nationalen Team von Deutschland. Jetzt fragt man sich natürlich, was ist Speedkletterer eigentlich für eine Sportart, falls man es jetzt so nicht kennt?
2: Ja, also es ist eigentlich sehr simpel. Es ist eigentlich genau das, was schon so der Name sagt. Man klettert eben schnell. Dabei ist noch vielleicht wichtig zu wissen, dass die Wand einfach immer überall auf der ganzen Welt dieselbe ist. Also die Griffe sind dieselben, sind immer 20 Stück. Es gibt, also die Tritte sind dieselben, die Winkel von den Griffen, wie die angeordnet sind, sind dieselben. Die Wand hat immer 5 Grad Neigung und man hat eben eine Qualifikationsrunde. Da geht es erstmal darum, die 16 Schnellsten zu finden, also wer die schnellste Zeit klettert. Dann kommen die schnellsten 16 eben ins Finale und ab dann gilt eine K.O.-Runde. Also klettert der Erste gegen den 16. zuerst im Achtelfinale und dann geht es immer einfach nur noch darum, wer als Erstes oben anschlägt, der kommt in die nächste Runde und so geht es eben, bis dann ein Sieger feststeht.
1: Warum fasziniert sich das so? Wie bist du da kurz gekommen? Also warum sagst du Speedklettern, das ist meine Sportart?
2: Ja, also beim Klettern ist das so, wenn man noch jünger ist, gibt es ja immer 3 Disziplinen. Lead, also so am Seil klettern, 15 Meter, bis eben höher. Bouldern ist so auf Absprunghöhe klettern und Speed. Und man muss eben, wenn man noch jünger ist, alle 3 Disziplinen machen. Das heißt, Speed war so gezwungenermaßen immer schon dabei. Aber mir hat es eben am meisten Spaß gemacht. Mein Bruder hat Speed gemacht und dann wollte ich es eben auch immer machen. Dann war ich zusätzlich noch, war es meine beste Disziplin einfach. Und dann habe ich mich irgendwann eben dazu entschieden, nur noch Speed zu machen und mich darauf zu spezialisieren.
1: Klettert dein Bruder auch immer noch professionell oder hat er aufgehört?
2: Tatsächlich war jetzt Deutsche Meisterschaft am vergangenen Wochenende und da hat er offiziell seine Karriere beendet, was für mich natürlich sehr traurig ist. Aber er studiert noch nebenbei und dann hat er sich eben fürs Studium eher entschieden, was man auch nachvollziehen kann. Und deswegen hat er offiziell jetzt erstmal aufgehört. Kann aber auch sein, dass er nächstes Jahr, es könnte nochmal sein, dass es eine andere neue Disziplin gibt nächstes Jahr bei der Deutschen Meisterschaft, wo dann 2 Leute zusammenklettern, weil das war ja jetzt schon mit einem Herr und einer Dame und vielleicht nächstes Jahr dann mit 2 Herren und dann würde er noch einmal einen Wettkampf machen, damit wir nochmal zusammenklettern könnten.
1: Das hört sich auf jeden Fall nach einem guten Plan an.

0: Jetzt aber zu deinen Meilensteinen und Erfolgen im letzten Jahr. Los geht's mit deiner ersten Weltmeisterschaft im September 2025. Wie war das so für dich?
1: Ja, das war auf jeden Fall eine richtig coole Erfahrung für mich, einfach mal so komplett weit zu fliegen bis nach Seoul, dann sich einfach wirklich mit den Besten der Welt zu messen. Für mich, der Wettkampf war jetzt keine herausragende Leistung. Ich bin keine super gute Zeit gelaufen und habe jetzt auch nicht den super guten Platz direkt gemacht. Aber eben einfach mal dabei zu sein. Teamkollege von mir ist Vize-Weltmeister geworden. Das einfach mitzuerleben war wirklich richtig schön und zeigt einem auch einfach nochmal, wo man hin möchte und dass man da eben auch oben mitklettern mag.
0: Wie viele Leute aus Deutschland waren da dabei?
1: Vier müssten es gewesen sein.
0: Ja,
1: Also
0: das war
1: bei
0: ja.
1: den Herren.
0: Und dann quasi auch vier bei den Damen, oder ist es dann, muss man sich dafür
1: Ich
0: extra
1: glaube,
0: qualifizieren?
1: also es gibt zwar vier Startplätze pro Geschlecht, meine ich, aber da, die mussten sich auch nochmal extra und wir haben nicht so viele Damen in Deutschland. Deswegen, ich meine sogar, wir hatten gar keine dabei bei der Weltmeisterschaft, weil sich niemand qualifiziert hat. Also doch insgesamt
0: Okay.
1: nur vier.
0: Wie qualifiziert man sich dafür?
1: Durch eine Zeit, die man laufen muss. Also das ist ja durch die immer gleich. Ja, dadurch, dass die Wand immer gleich ist, ziemlich leicht eigentlich einfach eine Zeit zu geben und dann muss man die eben in einem offiziellen Wettkampf laufen und so qualifiziert man sich dann.
0: Okay, und das muss man dann quasi innerhalb der Saison, weil es ja das Ende der Saison, wenn ich es richtig verstanden habe, muss man quasi innerhalb der Saison in irgendeinem, keine Ahnung, Weltcup, Quali-Rennen, weiß ich nicht, diese Zeit einmal schaffen und damit kann man dann mitkommen. Und das ist dann quasi von Team Deutschland dann so quasi die Anforderung.
1: Nicht von Team Deutschland, sondern eben vom Alpenverein, vom Nationalkader an sich. Und ja, also eine Zeit, die man läuft, gilt, meine ich, 8 Monate. Und dann muss man eben bis zum Nominierungsschluss, also bis die Nominierungsschreiben rausgeschickt werden, die Zeit gelaufen haben oder eben vor spätestens 8 Monaten gelaufen sein.
0: Okay. Weißt du, ob du jetzt dieses Jahr dabei sein kannst, wieder bei der Weltmeisterschaft? Hat es geklappt mit der Zeit?
1: Die ist nur alle 2 Jahre, die
0: Ach, die
1: Weltmeisterschaft.
0: ist nur
1: Also
0: alle zwei
1: dieses Jahr
0: Jahre.
1: ist
0: Okay.
1: Europameisterschaft noch, ja.
0: Okay. Bist du da dabei oder?
1: Ja, da bin ich dabei. Es ist
0: Okay.
1: jetzt Ende des Monats.
0: Aufregend. Ja, da wünsche ich dir auf jeden Fall da schon mal viel Glück für.
1: Dankeschön.
0: Jetzt gehen wir nochmal zurück, Saison 2025. Das ist ja dann das Ende gewesen, die Weltmeisterschaft von der Saison 2025, wenn ich richtig informiert bin. Und dann geht's in den Winter. Das sind ja keine Wettkämpfe, wenn ich, oder?
1: Ja, ist richtig. Also im Winter fokussieren wir uns wirklich vor allem darauf, Kraft aufzubauen für den Sommer, die wir dann eben in Explosivkraft sozusagen, ich sag mal, umwandeln können und vor allem so ein bisschen Feinheiten zu verbessern, an der wir nennen es Beta, also der Weg, wie man die Route hochklettert sozusagen, zu feilen, dass eben die Technik besser wird. Und das ist dann eher so das Ding, was man im Winter macht.
0: Wie viel trainiert man dann so im Winter?
1: Noch mehr als im Sommer, also da wirklich so 6 Tage in der Woche wahrscheinlich. Vielleicht so 5 Tage in der Woche, aber mit mehreren Einheiten pro Tag. Also wahrscheinlich so 7, 8 Einheiten oder so. Halt
0: Okay,
1: vor
0: und das
1: allem
0: sind dann
1: Krafttraining.
0: quasi ein Teil an Kraftraum oder auch an der Wand eher, oder ist es dann schon deutlich mehr so wirklich Technik und Kraft und weniger jetzt auch so Läufe?
1: Ja, also wir sind oft im Kraftraum und wenn man eben Maximalkraft aufbaut, dann wird man schwerer, beziehungsweise nicht mal Maximalkraft, sondern einfach Kraft aufbaut, wird man ja schwerer, dadurch, dass die Muskeln im Optimalfall ein bisschen wachsen und man verliert ein bisschen Explosivkraft, weil wir das im Winter nicht machen. Und dadurch ist es deutlich schwieriger, an der Wand zu laufen, weil eben diese Schnelligkeit einfach fehlt. Und dann haben wir was, das nennt sich Entlastung. Also wir lassen uns wirklich bewusst die Wand hochziehen. Man hat sozusagen ein zweites Seil, wo man Gewicht auf die andere Seite hängt. Und dann wird man von einem bestimmten Gewicht hochgezogen, dass wir eben so an der Technik trotzdem feilen können, obwohl wir sozusagen die Wand gar nicht mehr so schnell hochlaufen könnten im Sommer.
0: Und dann geht's quasi Richtung Frühling, dann macht man dann wieder Training dafür, dass man diesen Sieg
1: Maximalkraft,
0: gewinnt.
1: ja. Ja, genau. Also wir fangen dann an mit ein paar Wochen Maximalkraft und das geht dann irgendwann in Schnellkraft rüber. Bisschen so Plyometrics und sowas. Und die Entlastung, das Gewicht, was man eben im Winter anfängt, man fängt meistens so mit 10 Kilo oder so an, geht dann immer weiter runter, so auf 3 Kilo. Und dann lässt man es irgendwann komplett weg vor den Wettkämpfen. Und dann ist man im Optimalfall direkt fit zum ersten Wettkampf.
0: Okay, wann geht's dann weiter? Also wann ist der erste Saisonwettkampf?
1: Unterschiedlich. Ich glaube, dieses Jahr war es im Mai, Ende Mai. Aber es kann auch sein, dass es schon im März oder so die Saison anfängt.
0: Okay, und das heißt, es ist dann quasi von April, Mai, März bis September die Saison eigentlich nur. Also ein größerer Teil des Jahres eigentlich keine Saison.
1: Ja, Oktober ist dieses Jahr tatsächlich noch was. Aber das ist dann schon wirklich eine sehr, sehr lange Saison, was auch eher ungewöhnlich ist. Ja, aber wirklich immer nur im Sommer.
0: Hängt es damit zusammen, dass die Sachen oft draußen sind, die Wettkämpfe?
1: Ich denke schon. Ich habe es mich auch schon tatsächlich gefragt, warum man es nicht auch im Winter machen kann. Aber ja, viele Venues sind eben draußen. Und dann ist es natürlich schwer im Winter. Auch wenn man es meiner Meinung nach schon noch ein bisschen früher im Jahr machen könnte, weil mitten im Sommer dann draußen, dann am besten noch in Spanien oder so, da stirbt man gefühlt dann schon. Also da ist wirklich der Kreislauf schon am Arbeiten.
0: Ja, bei 40 Grad mal so eine 15 Meter Wand hoch, in wenigen
1: Genau.
0: Sekunden, das muss man auch wollen dann.
1: Ja, auf jeden Fall.
0: Ja, ich habe dein Jahr ein bisschen mehr oder weniger regelmäßig auf Instagram verfolgt und irgendwann bin ich mit den Wettkampfklassen nicht mehr so ganz durchgekommen. Du startest ja sowohl noch bei Jugendwettkämpfen als auch bei den Herren. Ist es dann irgendwie abwechselnd oder gibt es dann den individuellen Plan? Ah, da machst du noch da mit, da machst du dann schon bei den Herren mit. Wie wird es dann entschieden oder wie setzt sich dieser Plan zusammen?
1: Ja, also tatsächlich dieses Jahr hatte ich noch genau einen Jugendwettkampf, weil nur bei der Jugendeuropameisterschaft es noch die Altersklasse U21 gibt. Und eben sonst haben wir immer noch die Jugend-Europa-Cups gehabt. Und da geht es aber jetzt nur noch bis U19 eben. Und als ich das noch gemacht habe, hat man wirklich so Prioritäten gesetzt, was ist mir wichtiger, wo habe ich bessere Chancen, vielleicht auch auf dem Podium, und ist dann danach eben gegangen, dass man auch nicht zu viele Wettkämpfe hat. Und ja, jetzt bin ich dieses Jahr eben nur noch die Jugend-Europameisterschaft gestartet und sonst starte ich jetzt nur noch Erwachsenen-Altersklasse
0: Weil du quasi jetzt
1: sozusagen.
0: 19 geworden bist und damit bei U19 quasi raus bist.
1: Ja, genau.
0: Okay. Ja, du hast es schon erwähnt, die U21-Europameisterschaft Anfang Juni. Das war ja wohl ein ziemlich erfolgreicher Tag für dich, würde ich mal sagen. Nimm uns doch mal ein bisschen mit durch den Tag, was da so alles passiert ist.
1: Ja, also das war tatsächlich ein sehr erfolgreicher Wettkampf. Ich bin Jugendeuropameister in der U21 geworden, was wirklich einfach richtig cool war. Davon hat man auf jeden Fall geträumt. Das war auch gleichzeitig mein erster internationaler Sieg. Der Wettkampf selbst war zwar ein bisschen, ja, durcheinander. Also bei uns eben dadurch, dass die Wettkämpfe draußen sind, spielt natürlich Wetter auch eine große Rolle. Und dann war es so, dass ich nach der Quali der Schnellste war und dann geht es ja eigentlich mit dem Finale weiter. Aber dann hat es ziemlich angefangen zu regnen und man konnte nicht mehr den Wettkampf weiterlaufen lassen, was mega selten passiert. Und dann wurde der Wettkampf abgebrochen, beziehungsweise eben das Quali-Ergebnis genommen. Und für mich war es dann natürlich irgendwie auch glücklich ausgegangen, weil ich ja Erster war und dann so mit dem Wettkampf gewonnen habe. Aber natürlich war es auch ein bisschen schade, weil man gewinnt dann schon lieber wirklich im Finale und man hat so dann im Finale sonst noch dieses Gefühl, man schlägt ab, die Zeit wird grün und weiß. Man hat's gewonnen und das war so eben nicht. Aber ich will mich gar nicht beschweren. Also für mich ist es ja wirklich super zu meinen Gunsten ausgegangen.
0: Hattest du damit gerechnet, dass du den Titel holen könntest davor?
1: Ja, das tatsächlich schon. Es war auch so, also es war einer meiner Highlights, die ich mir dieses Jahr so vorgenommen hatte. Und dann trainiert man eben genau auf den Wettkampf hin. Und das war auf jeden Fall das Ziel. Damit bin ich reingegangen im Kopf. Und ja, das war auf jeden Fall.
0: Hat geklappt. Jetzt hast du ja schon öfters irgendwelche Medaillen gewonnen oder auch in der Jugend auch Pokale oder so geholt. Hast du mittlerweile so einen Schrank, wo die dann alle reinkommen?
1: Ja, der steht tatsächlich gerade genau hinter mir. Jetzt ganz neu. Ich bin nochmal umgezogen nämlich und da habe ich mir den gekauft. So eine Glasvitrine tatsächlich, die kann man noch beleuchten. Also da wurde auf jeden Fall mal investiert. Ja, ist leider noch nicht ganz voll, aber das kann ja auf jeden Fall noch kommen. Mir fehlt
0: Ja,
1: noch
0: ich
1: so ein
0: denke, wenn der Schrank
1: Aufhänger
0: schon
1: für
0: voll wäre, wäre ja
1: Medaillen.
0: schlecht,
1: Ja,
0: ne?
1: das
0: Muss ja noch
1: stimmt.
0: Platz sein für weitere Erfolge.
1: Ja.
0: Ja, und kommen wir jetzt zum letzten großen Erfolg für dich im letzten Jahr. Ende Juli, die deutschen Finals in Hannover. Mit gleich zwei Medaillen, wenn ich das richtig recherchiert habe. Wirklich beeindruckend. Was ist da an dem Wochenende alles so passiert?
1: Ja, das war auch, ich war vorher noch ziemlich bei ziemlich vielen Wettkämpfen und war ziemlich so fertig, sage ich mal eigentlich. Deswegen habe ich gar nicht so damit gerechnet, dass es dann so gut wird. Und es gab zwei verschiedene Wettkämpfe. Der eine war tatsächlich komplett eine neue Disziplin, die jetzt Premiere hatte in Deutschland. Das war die Mixed Shuffle. Also es gibt dann nicht nur sozusagen eine Wand mit zwei Lanes, sondern es gibt zwei Wände mit jeweils zwei Lanes. Und dann klettert eben eine Frau und ein Mann zusammen und dann die schnellste kombinierte Zeit sozusagen gewinnt. Und tatsächlich bin ich da deutscher Meister geworden mit meiner Teamkollegin. Damit haben wir noch so ein bisschen gerechnet auch und hatten uns das auch fest vorgenommen. Und dann hat es tatsächlich auch geklappt und zwar eben von einer riesigen Zuschauermenge, also wirklich mehrere tausend. Und da so als Nischensportart vor so einem Publikum zu klettern, ist einfach was ganz Besonderes. Das dann noch zu gewinnen, war einfach richtig cool. Ja, und dann am nächsten Tag ist für mich nochmal ziemlich gut ausgegangen. Bin ich dann im Einzel, also in der ganz normalen Disziplin, noch Vize-Deutscher Meister geworden. bin leider im Finale so kurz vorm Abschlagen noch weggeslippt und ja, dann konnte ich nicht mehr aufholen, aber sonst hatte ich da auch wirklich da tatsächlich an dem Tag nicht so mit gerechnet, weil vom Vortag noch meine Finger ein bisschen geblutet haben und so und ich noch ziemlich platt war und dann war es umso schöner, das dann nochmal irgendwie so durchzuklettern einfach.
0: Ja, ich hatte es auch auf Instagram gesehen, du, es war auch ein Teamkollege von dir, der mit dem du auch öfters irgendwie Sachen zusammen Wettkämpfe hast, oder? Der dann gewonnen hat.
1: Ja, genau, das war der Sebastian Lucke, mit dem trainiere ich auch wirklich gerne. Mit dem bin ich auch bei den Weltcups immer auf dem Zimmer und so, also wir verstehen uns wirklich gut und deswegen habe ich es ihm auch von Herzen gegönnt einfach, weil er es auch wirklich schon ewig sich nochmal so das holen wollte und das letzte Mal vor 6 Jahren, glaube ich, geschafft hat und dann war es für mich gar nicht so schlimm am Ende, dass es in Anführungszeichen nur Zweiter geworden ist, weil ich mich einfach trotzdem auch für Sebastian freuen konnte.
0: Ja, jetzt sind wir quasi im Heute angekommen und werfen auch einen kleinen Blick in die Zukunft. Welche Wettkämpfe stehen denn demnächst an? Wir hatten schon von der Europameisterschaft. Ist sonst noch was, was noch kommt jetzt?
1: Ja, also es ist jetzt auf jeden Fall erstmal die Europameisterschaft im Ende August in Laval, in Frankreich. Das ist auf jeden Fall nochmal so ein Highlight, wo es wirklich cool wäre, nochmal eine gute Platzierung rauszuholen natürlich. Dann geht's weiter nochmal mit tatsächlich einem Doppelweltcup in China. Also direkt 2 Wochenenden hintereinander in verschiedenen Städten. Da bleiben wir dann auch tatsächlich in China. Also es wird wahrscheinlich eine relativ große Reise nochmal. Und dann gibt's noch einen Europacup in Deutschland tatsächlich, worauf ich mich auch sehr freue, vor ja den Heimfans, sage ich mal, zu klettern in Leipzig. Und dann nochmal einen Weltcup in Santiago, wo aber noch nicht ganz sicher ist, ob Deutschland den beschicken wird, weil der eben wirklich erst sehr spät im Jahr ist.
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Ja, und damit willkommen zurück hier bei Radio Klangbrett. Bunte Themen, bunte Töne, bunte Gäste an diesem Donnerstagabend. Schön, dass ihr dabei seid. Ich bin Felix und ich habe Anfang August mit Andrin Zedler ein wunderbares Interview gehört. Ihr habt schon die erste Hälfte jetzt gehört. Und kurz bevor der Musikpause ging es um die Europameisterschaft, die zum Zeitpunkt des Interviews noch nicht stattgefunden hatte. Mittlerweile hat sie stattgefunden. Wir haben jetzt schon September. Und die Ergebnisse der Europameisterschaft sind da. Leider konnte Andrin da nicht abräumen. Es ist keine super, super gute Platzierung bei rumgekommen. Er ist aus eigenen Angaben zweimal ziemlich stark geslippt, hat er mir geschrieben im Vorfeld der Sendung. Also bei der Europameisterschaft wurde es leider nicht der nächste Titel. Vielleicht jetzt aber in China. Da laufen nämlich aktuell die beiden Weltcups, von denen wir es auch gerade schon hatten. Da wünschen wir Andrin natürlich ganz viel Glück. Und jetzt machen wir noch eine ganz kurze Musikpause, bevor es dann gleich auch weitergeht.

Ja, ich weiß tatsächlich nicht, ob das so soll, das Lied. Wir testen das gleich nochmal, ob das wirklich so sein soll. Wenn ich tue es mir für Lene Wood sehr leid, aber ich hatte gerade ein bisschen mehr das Gefühl, es hört sich nach technischer Störung an. Warte, wir testen das mal, wir starten nochmal neu. Also ich würde sagen, ich höre, es hört sich anders an, es hört sich aber immer noch irgendwie nicht okay an. Wir testen das nochmal, vielleicht klappt es ja jetzt. Wenn nicht, müssen wir ein anderes Lied aussuchen. Achtung, seid ihr bereit? Okay, ich glaube, von Lene Wood ist heute mit Take Me on a Journey leider nicht so viel zu hören. Das tut mir sehr leid. Ich suche hier währenddessen mal ganz kurz ein neues Lied aus. So, warte mal. Hier geht's jetzt hier von... Oh Gott, technische Störungen sind ein bisschen anstrengend. Hier ist Erzähl mir nichts. So, wir hoffen, das funktioniert jetzt. Okay, anscheinend funktioniert das nicht. Okay. Gut, dann tut es mir sehr leid für alle regionalen Künstler heute, aber anscheinend ist da jetzt gerade nichts zu holen. Wir testen mal, ob was anderes von der Musik läuft. Ja, technische Störungen machen immer ganz viel Spaß hier. Aber wenn nicht, haben wir vielleicht ein kleines Problem mit der Sendung. Aber gar kein Problem, wir kommen da durch. Wir schaffen das. Das Interview kriegen wir auf jeden Fall noch fertig. Es ist nur die Musik, die gerade hier ein bisschen springt, weil, Überleitung zum nächsten Song, der jetzt vielleicht auch funktioniert, warten wir mal ab. 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

0: Ja, ich würde sagen, es hat mit Musik doch gut geklappt, oder? Also, ja, manchmal muss man es einfach probieren. Technik, Pannen gehören im Radio dazu. Da muss man einfach weitermachen und daran glauben, dass das noch was wird. Das ist im Sport nicht anders, weil auch im Alltag von eines Sportlers gibt es Höhen und Tiefen. Und wie der Alltag von Speedletterer Andrin Zedler, der heute bei uns im Interview aussieht, das hören wir jetzt.
1: Wir wollen jetzt auch noch abseits von Wettkämpfen, Leistungen und Erfolgen auf dein Leben als Sportler schauen. Und deswegen kommen wir jetzt zu Kategorie 3, Leben als Sportler. Ja, wie sieht denn so ein typischer Tag in deinem Leben eigentlich aus? Ich meine, man hört es, wir hatten es jetzt von der ganzen Reihe an Wettkämpfen am Wochenende immer wieder Weltcup, Meisterschaften und solche Sachen. Aber natürlich gibt es auch in deinem Leben Montage und Dienstage. Und deswegen interessiert mich, ja, wie sieht so ein typischer Tag aus?
2: Ja, also im Moment ist es wirklich komplett auf Sport fokussiert, was ich, wie ich mein Leben gestalte, sag ich mal. Ich bin ja seit letztem Jahr durch mit der Schule und studiere im Moment auch noch nicht, weil ich auch das große Glück habe, dass ich Sportsoldat bei der Bundeswehr bin und so eben für meinen Sport bezahlt werde und den sozusagen ausüben kann und trotzdem auch finanziell unterstützt werde. Deswegen ist mein Tagesablauf eigentlich meistens, dass ich aufstehe, zum Training gehe, den ganzen Tag trainiere, nach Hause komme, koche oder so, esse und dann schlafen gehe. Und so wiederholt sich das meistens. Und dann an meinen Rest-Days versuche ich so gut zu recovern, wie es geht. Und wenn dann noch Zeit bleibt, dann gucke ich auch mal, dass ich irgendwie mit Freunden rausgehe oder so.
1: Wann geht's so los? Um wie viel Uhr? Wann startet das Training?
2: Die Kletterhallen machen erst um 10 auf. Deswegen, also frühestens um 10.
1: Ja, ich würde sagen, das hört sich doch eigentlich ganz okay an von den Uhrzeiten.
2: Ja. Ja, ist entspannt für mich, muss man sagen.
1: Gibt's so eine extra Kletterhalle vom deutschen Nationalkader, wo dann so Trainingszentrum oder so ist? Oder ist es einfach eine ganz normale offene Kletterhalle, die es so ja öfters in Deutschland gibt?
2: Es ist eine offene Kletterhalle, leider, muss ich sagen. Gar nicht, weil es irgendwie mega schlimm ist, in offenen Kletterhallen zu trainieren. Aber es wäre halt einfach cooler, wenn man wirklich so die Wand hätte und nicht nur eine Lane, nicht nur zwei Lanes, sondern halt mehrere Lanes, wo man auch vielleicht Einzelstellen trainieren kann, wo nur Einzelstellen eingeschraubt sind und wo direkt noch ein Kraftraum oder so dabei ist. Ja, und vor allem, wo nicht die ganze Zeit irgendwie dann noch andere Menschen sozusagen im Hintergrund, keine Ahnung, reden und so. Das kriegt man alles mit. Und vor allem bei so einer Sportart, die schon sehr mental auch anspruchsvoll ist, wäre es einfach ganz schön, dann auch vielleicht mal so seinen eigenen Space einfach zu haben während des Trainings.
1: Okay, aber sowas gibt es quasi in Deutschland eigentlich nicht, so ein nationales Speedkletterzentrum.
2: Nee, es gibt wirklich nur Breitensporthallen im Moment. In vielen anderen Ländern gibt es das schon. In Frankreich, die haben sowas. Ich meine, Italien hat sowas. China hat zig davon. Da ist der Sport wirklich schon ziemlich groß, was ziemlich krass ist. Und da könnte man sich auf jeden Fall vielleicht auch mal ein Scheibchen abschneiden, was so die Infrastruktur vom Sport angeht.
1: Jetzt hatten wir schon von vielen verschiedenen Dingen auch, aber was sind so die Highlights vom Sportler-Lifestyle, wo du sagst, boah, das ist schon so das, mit das Coolste oder das sind so die coolsten Dinge?
2: Ja, also ganz oben würde ich sagen, ist so Reisen und einfach um die Welt kommen. Es ist zwar leider oft so, dass wenn man in irgendeine coole Stadt oder so für einen Wettkampf fährt, dann hat man vor Ort eigentlich gar nicht Zeit, sich die Stadt oder so anzugucken, weil man sich halt am Tag davor wirklich auf den Wettkampf fokussiert und danach reist man eigentlich sofort ab, um vor allem so Kosten und so zu sparen. Und viele Leute denken dann immer, man sieht so übel viel, was gar nicht so ist. Aber natürlich macht so Reisen um die Welt kommen und so trotzdem Spaß, einfach mehrmals im Jahr nach China zu fliegen. Ist ja jetzt auch nichts Selbstverständliches. Und da ist, glaube ich, bei vielen Leuten, die fliegen vielleicht einmal im Leben nach China oder so. Und das ist einfach, würde ich sagen, für mich so das Allercoolste am Leistungssportler sein. Und was ich auch immer cool finde, sind so, ich sag mal, Sportklamotten, die man zum Beispiel vom Nationalkader oder so hat. Damit rumlaufen ist schon auch manchmal ein ganz cooles Gefühl.
1: Vielleicht hast du ja Glück und kannst zwischen den Doppel-Weltcups in China dann auch ein bisschen was erleben dort.
2: Ja, das hoffe ich auch. Das so, weil in China ist man auch meistens ein bisschen früher wegen Akklimatisieren und so. Da sieht man dann manchmal schon noch ein bisschen was jedenfalls.
1: Ja, jetzt hatten wir es von den Highlights, aber natürlich gibt es auch, wie bei jeder Medaille, eine Rückseite. Was sind denn so die Lowlights vom Sportler-Lifestyle, wo du sagst, boah, das ist schon hart und da muss man sich schon auch immer wieder denken, boah, ich mache das, weil ich das halt machen will und dafür, das lohnt sich, das in Kauf zu nehmen, muss halt sein.
2: Ja, also ich glaube vor allem so, es nimmt halt viel Zeit in Anspruch. Also so wie einfach mal in Urlaub fahren oder so, sowas ist halt nicht. Das ist auf jeden Fall, ich glaube, ich war dieses Jahr noch nicht so wirklich im Urlaub oder so. Man ist halt durchgehend in der Saison am Trainieren. Man kriegt einmal irgendwie 3 Wochen oder so Pause meistens nach der Saison, wenn es dann ins Wintertraining geht. Und das war's. Und dann ist es auch meistens schon spät im Jahr und dann ist es kalt. Und dann ist irgendwie auch doof. Ja, und so, man ist einfach nicht viel zu Hause. Also ich war, glaube ich, im Juli jetzt vielleicht 4 Tage zu Hause insgesamt und sonst durchgehend eben weg. Und dann bleibt auch nicht unbedingt immer Zeit für Freunde und man muss auch öfters mal irgendwie irgendwelche Treffen oder so absagen. Das ist natürlich ein bisschen schade.
1: Das heißt, du hast quasi nach Saisonende hast man dann 3 Wochen quasi dann vielleicht auch mal bei der Familie in der Heimat oder so oder im Urlaub und danach geht's dann auch direkt wieder weiter und jeden Tag Vollpower-Training quasi.
2: Ja, das fasst, glaube ich, ganz gut zusammen. Also man hat natürlich auch in der Saison vielleicht mal 3-4 Tage frei. Aber das ist bei mir jedenfalls öfters mal spontan und so. Und dann noch Urlaub zu buchen, ist meistens zum Beispiel einfach zu knapp oder so. Und dann macht man meistens, wenn dann was zu Hause oder so.
1: Ich meine, vielleicht hat man auch nur so mittel viel Lust, nachdem man irgendwie immer wieder im Flugzeug war und unterwegs und sonst wo, dann will man vielleicht auch einfach mal ein bisschen seine Ruhe haben. Das kann ich mir gut vorstellen.
2: Ja, genau. Das stimmt.
1: Ja, wir hatten es schon gerade davon gehabt, passt direkt gut dazu. Wie oft kannst du deine Familie denn so sehen? Also du wohnst jetzt ja in Köln, deine Familie, soweit ich weiß, noch in Baden-Württemberg. Wie oft klappt es denn, dass ihr euch sehen könnt?
2: Auch nicht so. Also meine Mutter und mein Vater kommen immer mal zu Wettkämpfen und unterstützen da eben, weil das ist schon auch oft so der Space, wo man sich dann wirklich mal sehen kann. Jedenfalls nach dem Wettkampf, vielleicht ein bisschen vor dem Wettkampf. Unter der Saison bin ich eigentlich zu Hause kaum, weil ich da auch nicht so gut trainieren kann, eben weil wir so eine Nischensportart sind und weil hier im Bereich Köln-Düsseldorf einfach so die besten Trainingsmöglichkeiten bestehen. Also wenn, dann kommen die mal eben mich besuchen und auch dann ist alles ums Training rum geplant und nicht das Training irgendwie um irgendwelche Aktivitäten geplant. Also auch dann fährt meine Mutter halt zum Beispiel mit zum Training, trinkt einen Kaffee, während ich trainiere und dann geht man danach noch was essen oder so.
1: Aber klappt also schon immer wieder mal, aber jetzt nicht oft.
2: Ja, richtig.
1: Du hast schon gesagt, du studierst noch nicht, bist mit der Schule schon fertig. Jetzt frage ich mich natürlich auch, wie geht's beruflich und bildungsmäßig bei dir weiter? Letztes Jahr hattest du noch gesagt, du würdest gerne an der Sporthochschule in Köln studieren gehen ab diesem Jahr. Ist das noch der Plan oder erstmal weiter Fokus voll Sport?
2: Ja, also ich wollte eigentlich, es ist noch der Plan, an der Spore zu studieren auf jeden Fall. Ich habe auch inzwischen den Eignungstest geschafft und gemacht. Mich tatsächlich nur jetzt noch nicht eingeschrieben bewusst, weil es eben jetzt, während ich mich wirklich nur auf den Sport fokussiert habe, eigentlich ja fortschrittweise echt gut vorangegangen ist. Und ich das erstmal so ein bisschen jetzt vor allem vor Olympia noch ein bisschen weiter so auch beibehalten möchte. Einfach so voll Sport. Und deswegen, dadurch, dass ich eben gerade ganz gut abgesichert bin, dachte ich mir, schreibe ich mich noch nicht ein und lass mir noch ein bisschen Zeit.
1: Gilt dieser Eignungstest dann für mehrere Jahre lang oder musst du den dann wieder irgendwann neu machen nochmal?
2: Der gilt für 2 Jahre, glaube ich.
1: Okay. Ja, du hast jetzt schon gerade gesagt, du bist finanziell ganz gut abgesichert mittlerweile. Da fragt man sich natürlich auch insgesamt schon bei diesen ganzen wilden Dingen, die du so tust. Wie finanziert sich der ganze Sportspaß? Weil so wirklich billig hört sich das ja nicht an.
2: Ja, also das Teuerste daran, würde ich sagen, sind wenn dann die Wettkampfreisen. Und da ist es bei uns beim Klettern eben so, dass wir eine bestimmte Anzahl an Startplätzen haben, die finanziert werden und dann nochmal ein paar, die eben Selbstzahler sind, aber dann auch zu einem bestimmten Preislimit eben gecapped sind, also begrenzt sind und dann eben, dass sie nicht so die ganze Reise bezahlen müssen, sondern eben anteilig. Und die Jugend-Europacups werden komplett finanziert und bei den Europacups ist es eben genauso. Also da gibt es auch ein paar Startplätze. Trainingsequipment gibt es natürlich einmal Sponsoren, die einem zum Beispiel Schuhe oder so ja zusenden können oder einen damit unterstützen können. Und sonst gibt es noch die Sporthilfe, also einfach generell Sportförderer. Die Sporthilfe, die da sind eigentlich so die meisten Sportler sowieso aktiv. Und dann habe ich eben noch wirklich das Glück, bei der Bundeswehr in der Sportfördergruppe zu sein und von denen eben unterstützt zu werden. Und das ist ja so der größte Sportförderer in Deutschland. Und ja, deswegen lässt sich das bei mir ganz gut finanzieren im Moment.
1: Du hast jetzt gesagt, du hattest das große Glück, bei der Bundeswehr unterzukommen. Nehmen die nur so manche Leute oder wird das irgendwie hart ausgewählt oder wie funktioniert das?
2: Ja, also man muss eben im Perspektivkader sein, was der zweithöchste Kaderstatus ist. Ja, es gibt im Speedklettern 2 Leute, die da drin sind, also 2 Förderplätze, wo eben einer davon auch ich bin. Und es ist schon sehr hart umkämpft und das merkt man schon auch. Deswegen, ja, es ist sehr begrenzt und deswegen kann man schon von Glück reden. Einmal, dass man da eben dass es sowas gibt überhaupt und dann noch, dass man es da reingeschafft hat, da Mitglied ein Teil von sein darf.
1: Das heißt, es gibt quasi in Deutschland zwei Personen, die diesen sogenannten Perspektivkader bilden?
2: Nein. Also vom Perspektivkader, also es gibt den Perspektivkader, aber das ist vom DOSB aus. Und da sind mehrere Leute drin in Deutschland. Aber die Bundeswehr, also um da reinzukommen in die Sportförderung, muss man mindestens diesen Kaderstatus haben. Und davon, also die Bundeswehr selber hat eben zwei Plätze sozusagen für Speedklettern selbst.
1: Okay, jetzt habe ich es verstanden.
2: Ja.
1: Sehr gut. Jetzt noch eine letzte Frage in der Kategorie Leben als Sportler. Und zwar Social Media übernimmt immer mehr Bereiche des Lebens. Spielt es auch in deiner Karriere eine mehr oder weniger große Rolle?
2: Ja, schon auf jeden Fall. Also durch Social Media kriegt man vor allem Sponsoren. Ich glaube, das ist so der Hauptpunkt, Reichweite. Leute werden aufmerksam auf einen. Man kriegt Anfragen von irgendwelchen Firmen, die einem zum Beispiel eben genauso Schuhe oder so zuschicken. Ich bekomme Chalk, also dieses weiße Pulver sozusagen, und die Behälter dafür, die Chalkbags zur Verfügung gestellt. Und ja, für sowas ist es einfach wichtig. Und auch ohne Social Media hättest du mich ja gar nicht angeschrieben, ob ich zum Beispiel ins Interview möchte, denke ich mal. Und für sowas, für Connections und Reichweite, es ist kein Muss. Ich kenne viele Sportler, die es nicht machen und trotzdem klarkommen. Aber wenn man eine gute Reichweite auf Social Media hat, erleichtert einem das wirklich sehr, sehr viel.
1: Würdest du sagen, dass es auch oft vorkommt, dass Leute sagen, die sehen dich irgendwie und schreien dich an, sind so, boah, das ist ja voll krass, was du machst, irgendwie keine Ahnung, voll cool, mach weiter oder so. Gibt es da viel Kontaktaufnahme zu dir oder ist es mehr so manchmal?
2: Also man merkt es immer, wenn man irgendwie ein Video postet, was zum Beispiel viele Aufrufe bekommt, dann ist da schon öfters mal irgendjemand, der einem sowas schreibt. Aber meistens ist es, wenn dann einfach irgendwie in den Kommentaren oder so, also dass einen wirklich jemand per DMs anschreibt, kommt vor, aber kommt jetzt auch nicht so jeden Tag oder so vor.
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0: Ja, und damit sind wir jetzt auch schon wieder kurz vor neun. Eine Stunde und 50 Minuten Radio Klangbrett gab's für euch jetzt schon heute Abend. Die letzten, ja, fast eine Stunde schon jetzt auch mit mir. Die erste Stunde mit Charlotte, falls ihr schon da auch eingeschaltet habt mit den bunten Themen vorhin noch. Jetzt sind wir schon kurz vorm letzten Teil mit Andrin Zedler, Speedkletterer. Aktuell lebt er in Köln und ist heute bei uns aufgezeichnet im Interview. Und ich würde sagen, ich laber gar nicht noch weiter rum. Wir hören einfach rein, was der letzte Teil noch so zu sagen hat.
1: Dann machen wir weiter mit Kategorie Nummer 4 ist das, glaube ich. Ziele und Zukunft. Erstmal ganz allgemein, was wünschst du dir denn für die Zukunft?
2: Jetzt im sportlichen Sinne oder für unseren Sport oder?
1: Insgesamt für dich, für den Sport, für die Welt.
2: Ja, also ich wünsche mir vor allem für den Sport, dass der weiter wachsen kann und hoffentlich öfter so eine große Bühne geboten bekommt, wie jetzt zum Beispiel bei den Finals in Hannover. Und ja, das wünsche ich mir auch so ein bisschen für mich, dass es möglich ist, eben eine noch größere Reichweite sozusagen aufzubauen und einfach immer oder öfter vor wirklich großen Publiken zu klettern, weil das macht einfach unendlich viel Spaß. Und ja, das ist wirklich so ein bisschen auch ein Traum für die Zukunft, vor vielen Leuten eben zu zeigen, was man kann und einfach klettern zu können.
1: Welche sportlichen Ziele hast du so für die Zukunft? Also du hast ja schon einiges erreicht. Und was sind so die weiteren Ziele, die noch da sind?
2: Ja, also auf jeden Fall noch weitere internationale Medaillen zu holen. Jetzt vor allem eben bei den Herren. Auch ich habe ja schon zweimal Bronze geholt bei den Erwachsenen. Aber natürlich auch da vielleicht mal zum Beispiel Silber oder Gold holen. Wäre auf jeden Fall noch ein Traum. Natürlich so jetzt ein bisschen weiter gesehen das große Ziel von Olympia. Das steht natürlich ganz, ganz oben. Und sonst hoffe ich, dass ich in den nächsten Weltcups jetzt mal in ein Finale klettern kann, in ein Weltcup-Finale. Ja, und für mich ist jetzt gerade noch so diese unter 5-Sekunden-Marke natürlich immer näher. Und die möchte ich unbedingt auch knacken. Das sind so, würde ich sagen, die größten Ziele.
1: Ja, das habe ich auch gefragt, welche Ziele noch kommen. Welche Ziele hast du denn schon erreicht, wo du sagst, das waren so Sachen, die wolltest du unbedingt erreichen und die hast du erreicht, so positiv rückblickend?
2: Auf jeden Fall eben die Europameisterschaft, das glaube ich bis jetzt so mein größter Erfolg. Dann eben, also das habe ich ja schon letztes Jahr abgeschlossen, Weltmeisterschaft, Weltcups starten und jetzt eben auch wirklich im aktiven Weltcup-Starterfeld sozusagen mit drin zu sein und wirklich bei jedem Weltcup einfach starten zu können und dabei zu sein. Zusätzlich in Deutschland noch weiter vor in der Jahresbestenliste beziehungsweise auch in der Allzeitbestenliste weiter vorgerutscht und ja, national deutscher Meister im Mixed und deutscher Vizemeister ist natürlich auch hat auch auf jeden Fall zu meinen Zielen dazugehört.
1: Okay, ich habe dich letztes Jahr gefragt, ob du glaubst, 2028 bei den Olympischen Spielen in L.A. dabei zu sein und du meintest ja. Ist es immer noch so oder hat sich da irgendwas verschoben?
2: Ja, das ist auch immer noch so. Also ich bin ja auch jetzt schon relativ gut dabei, vor allem europaweit. Und dann denke ich, mit jetzt noch 2 Jahren Zeit, da kann noch viel passieren und da habe ich noch viel Zeit, mich weiterzuentwickeln. Und somit ist das auf jeden Fall immer noch drin.
1: Okay, ja, wir kommen jetzt auch schon zum Ende von unserem Interview. Und jetzt kommt hier deine Bühne. Möchtest du noch was loswerden, Werbung machen, Leute grüßen oder die Bühne für ein herzzerreißendes Statement nutzen oder einen großen Skandal lostreten?
2: Ja, also ich grüße natürlich all meine Teamkollegen. Viele Grüße. Und loswerden brauche ich jetzt, glaube ich, nichts mehr unbedingt. Ja.
1: Kein größerer Skandal, irgendwelche Sachen, die noch, wo du sagst, boah, die müssen jetzt unbedingt, die muss die Öffentlichkeit erfahren. Das wollte ich schon immer mal im Radio sagen.
2: Oh, doch, eine Sache habe ich. Und zwar in Hannover, bei den Finals. In Hannover gibt es ein Fitnessstudio. Ich weiß gerade nicht mehr genau, in welcher Straße. Die uns, obwohl sie eine Kooperation mit uns hatten, dass wir uns da aufwärmen dürfen, rausgeschmissen haben vorm Warm-up am Wettkampftag, weil wir ihnen keine 5-Sterne-Bewertung dalassen wollten.
1: Okay, das ist
2: und wir halt nicht ohne Grund eine 5-Sterne-Bewertung. So. Also ich hätte ja eine gegeben, wenn ich erstmal drin gewesen bin und mir ein Bild vom Fitnessstudio auch hätte machen können. Ja, aber
1: Aber das finde ich ja auch nur, also das ist ja schon frech, dass sie so am Eingang so sagen, so, ey, du kommst nur rein, wenn du eine 5-Sterne-Bewertung machst.
2: Ja, es war
1: Also.
2: wirklich ein bisschen, also wir waren genauso verwirrt, weil wir kamen da hin und dann waren Teamkollegen von uns und wurden richtig zusammengemotzt, weil sie keine 5-Sterne-Bewertung geben wollten. Und dann haben wir halt die Officials mal gefragt und die meinen, ob das vielleicht wirklich tatsächlich so abgemacht war. War es halt nicht. Und dann meinten wir halt, ja, wollen wir nicht. Und dann meinen sie, ja, dann dürft ihr heute bei uns nicht rein.
1: Tja. Naja,
2: Ja.
1: dann bedanke ich mich ganz herzlich für das Gespräch. Vielen Dank, dass du dir die Zeit genommen hast. Cool, dass es geklappt hat.
2: Ja, danke auch für die Einladung. Freut mich immer dabei zu sein. Und auch
1: Ja.
2: danke für die Zeit.
1: Ja, und damit sagen wir hier Tschüss und bis nächstes Jahr, ne?
2: Ja, bis nächstes Jahr. Tschüss.
1: Tschüss.
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0: Ja, und damit ist das Ende der Sendung leider schon erreicht. Es ist kurz vor neun, gleich übernimmt jetzt hier wieder Radio Galaxy. Vielen, vielen Dank an alle, die dabei waren, die euch zugehört haben. Vielen Dank an Andrin für das wunderbare Interview. Es war wirklich, wirklich schön. Ich freue mich schon auf nächstes Jahr. Vielen Dank an Melina, schön, dass du heute dabei warst.
1: Vielen Dank an Felix, dass du uns das Interview präsentiert hast.
0: Ja, und seid gerne wieder dabei. Nächste Woche ab Dienstag mit Brennglas geht dann hier bei Radio Klangbrett auch weiter. Nächsten Mittwoch nach aktuellem Stand gibt es die nächste Folge Brettermorgen. Und nächsten Donnerstag natürlich auch wie jede Woche wieder bunte Themen, bunte Töne hier bei uns im Programm. 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Damit sage ich jetzt tschüss und bis zum nächsten Mal.
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0: EU-Kommissionschefin von der Leyen will Kinder stärker vor den Gefahren von sozialen Medien schützen. Dafür hat sie jetzt konkrete Pläne vorgestellt. Dieter Ebeling fasst zusammen.
1: Zugang zu Social-Media-Plattformen erst ab 13 Jahren, aber nur mit einem von den Eltern angelegten Account. Ab 15 Jahre dann eigene Konten nach einer Altersüberprüfung mit beschränkten Funktionen. Künftig sollen die Plattformen zunächst nachweisen müssen, dass sie sicher gestaltet sind. Die Plattformen dürfen nicht süchtig oder abhängig machen.
0: Die Bundesanwaltschaft hat in Brandenburg einen mutmaßlichen Islamisten festnehmen lassen. Er soll einen Anschlag auf eine Kirche in Bremen geplant haben. Dafür habe er sich schon eine Schusswaffe beschafft, hieß es in einer Mitteilung. Den Vorwürfen zufolge konnte er für seine Pläne auch eine noch unbekannte Person gewinnen. Beim Anwerben weiterer möglicher Komplizen sei er gescheitert. Kein guter Start für Fußball-Bundesligist Hoffenheim in der Europa League. Am ersten Spieltag hat die TSG mit 0:2 bei OFE Kreta verloren. Außerdem hat Bundestrainer Jürgen Klopp heute verkündet, wen er zu seinen ersten Spielen in der Nations League mitnimmt. Und es sind gleich zwei Kader mit insgesamt 44 Spielern geworden. Darunter sind 16 Spieler zum ersten Mal mit dabei.
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3: Bis heute Nacht ist es teilweise klar bei euch am Himmel, teilweise sind aber auch ein paar Wolken unterwegs. Ist aber nicht schlimm, soll trocken bleiben. Bis Mitternacht auf jeden Fall. Teilweise haben wir noch ein bisschen Nebel bei euch mit am Start. Und der Tiefstwert, der liegt zwischen 5 und 12 Grad. Der Galaxy-Wetter-Trend. Morgen haben wir mehr Wolken als Sonne am Start. Teilweise ein leichter Regen bei euch mit dabei. Schöner wird's dann am Wochenende. Der Samstag startet wieder mit Nebel. Dann ist aber die Sonne volle Kanne mit am Start. Dazu nur ganz wenige Wolken. Und es bleibt trocken den ganzen Tag lang. Deshalb der Topwert auch bei 24 Grad dann am Wochenende.
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13: Ich bin Christian Lang. In Frankfurt ist wieder ein Mensch an Malaria gestorben. Es handelt sich um einen Bewohner des Stadtteils Schwanheim ganz in der Nähe des Flughafens. In Schwanheim war noch ein anderer Malaria-Fall gemeldet worden. Im Juli waren einige Flughafenmitarbeiter an der Tropenkrankheit erkrankt. Zwei von ihnen starben. Das Gesundheitsamt Frankfurt rät zum Mückenschutz. Trotz neuer Drohungen von US-Präsident Trump sucht Kanada die Nähe zu Europa. Premierminister Carney zeigt sich offen für eine Art EU-Sondermitgliedschaft und sagt, dass es für die engere Zusammenarbeit in Kanada auch viel unterstützt.
14: Eine große Mehrheit der Kanadier kann sich eine engere Beziehung zu den Europäern gut vorstellen. Und der kanadische Premier Carney möchte aus der klassischen Handels- und Wertepartnerschaft eine strategische Allianz machen, in der Kanada und Europa wirtschaftlich, technologisch und sicherheitspolitisch enger zusammenrücken.
13: Bayerns Justizminister Eisenreich will raus aus der Politik. Er hat angekündigt, sein Ministeramt schon Ende des Monats abzugeben. 2027 will er auch als Münchner CSU-Bezirksvorsitzender und 2028 als Landtagsabgeordneter aufhören. Stattdessen will Eisenreich in Zukunft wieder als Rechtsanwalt arbeiten. Seine Nachfolge im Justizministerium will Ministerpräsident Söder in der nächsten Woche benennen. Fußball-Bundestrainer Jürgen Klopp ist heute mit einer langen Liste zur Vorstellung seines ersten Kaders gekommen. Er nimmt gleich zwei Kader mit insgesamt 44 Spielern in die Nations League mit, darunter 16 Debütanten. In einer Woche findet das erste Spiel in den Niederlanden statt. Schon heute hat Hoffenheim in der Euroleague gespielt und keinen guten Start erwischt. Die TSG hat bei Ofi Kreta mit 0:2 verloren.
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15: Bis heute Nacht ist es teilweise klar bei euch am Himmel, teilweise sind aber auch ein paar Wolken unterwegs. Ist aber nicht schlimm, soll trocken bleiben bis Mitternacht auf jeden Fall. Teilweise haben wir noch ein bisschen Nebel bei euch mit am Start und der Tiefstwert, der liegt zwischen 5 und 12 Grad. Der Galaxy-Wetter-Trend. Morgen haben wir mehr Wolken als Sonne am Start, teilweise ein leichter Regen bei euch mit dabei. Schöner wird's dann am Wochenende, der Samstag startet wieder mit Nebel, dann ist aber die Sonne volle Kanne mit am Start. Dazu nur ganz wenige Wolken und es bleibt trocken den ganzen Tag lang. Deshalb der Topwert auch bei 24 Grad dann am Wochenende.
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15: Ich bin Christian Lang. In Frankfurt ist wieder ein Mensch an Malaria gestorben. Es handelt sich um einen Bewohner des Stadtteils Schwanheim ganz in der Nähe des Flughafens. In Schwanheim war noch ein anderer Malaria-Fall gemeldet worden. Im Juli waren einige Flughafenmitarbeiter an der Tropenkrankheit erkrankt. Zwei von ihnen starben. Das Gesundheitsamt Frankfurt rät zum Mückenschutz. Trotz neuer Drohungen von US-Präsident Trump sucht Kanada die Nähe zu Europa. Premierminister Carney zeigt sich offen für eine Art EU-Sondermitgliedschaft und sagt, dass es für die engere Zusammenarbeit in Kanada auch viel Unterstützung gibt. Tina Eck berichtet.
16: Eine große Mehrheit der Kanadier kann sich eine engere Beziehung zu den Europäern gut vorstellen. Und der kanadische Premier Carney möchte aus der klassischen Handels- und Wertepartnerschaft eine strategische Allianz machen, in der Kanada und Europa wirtschaftlich, technologisch und sicherheitspolitisch enger zusammenrücken.
15: Bayerns Justizminister Eisenreich will raus aus der Politik. Er hat angekündigt, sein Ministeramt schon Ende des Monats abzugeben. 2027 will er auch als Münchner CSU-Bezirksvorsitzender und 2028 als Landtagsabgeordneter aufhören. Stattdessen will Eisenreich in Zukunft wieder als Rechtsanwalt arbeiten. Seine Nachfolge im Justizministerium will Ministerpräsident Söder in der nächsten Woche benennen. Fußball-Bundestrainer Jürgen Klopp ist heute mit einer langen Liste zur Vorstellung seines ersten Kaders gekommen. Er nimmt gleich zwei Kader mit insgesamt 44 Spielern in die Nations League mit, darunter 16 Debütanten. In einer Woche findet das erste Spiel in den Niederlanden statt. Schon heute hat Hoffenheim in der Euroleague gespielt und keinen guten Start erwischt. Die TSG hat bei Ofi Kreta mit 0:2 verloren.
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16: Ich bin Christian Lang. In Frankfurt am Main gibt es einen weiteren Malaria-Toten. Der Mann lebte im Stadtteil Schwanheim in der Nähe des Flughafens. Er soll sich nach Einschätzung des Gesundheitsamts über eine eingeschleppte Mücke aus einem Flugzeug infiziert haben, ohne selbst in einem Malaria-Gebiet gewesen zu sein. Damit sind in diesem Jahr schon 3 Menschen im Zusammenhang mit dem Frankfurter Flugverkehr an Malaria gestorben. Trotz neuer Drohungen von US-Präsident Trump sucht Kanada die Nähe zu Europa. Premierminister Carney zeigt sich offen für eine Art EU-Sondermitgliedschaft. Carney will, dass Kanada und Europa wirtschaftlich und sicherheitspolitisch enger zusammenrücken. Eine große Mehrheit der Kanadier kann sich eine engere Beziehung zu den Europäern gut vorstellen. Der Freistaat braucht einen neuen Justizminister. Georg Eisenreich ist zurückgetreten aus freien Stücken, weil er nochmal was anderes als Politik machen will. Sein Chef Markus Söder bedauert die Entscheidung. Er kündigt an, nächste Woche bei der Klausurtagung in Klosterbanz einen Nachfolger vorzuschlagen. Die Opposition wurde von der Entscheidung überrascht. Toni Schuberl von den Grünen hält Eisenreich zugute, dass er erste wichtige Reformen angestoßen habe. 16 Debütanten, insgesamt 44 Spieler und ein Doppelkader. Jürgen Klopp hat seinen ersten Kader als Fußball-Bundestrainer vorgestellt. Um möglichst viele Spieler persönlich zu sehen, setzt Klopp für die kommenden 4 Nations League-Spiele auf 2 unterschiedliche Kader. Nach den ersten beiden Spielen wird mit Ausnahme von Augsburgs Torwart Finn Dahmen komplett durchgewechselt. In einer Woche müssen die Deutschen in Amsterdam gegen die Niederlande antreten.
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7: Bis heute Nacht ist es teilweise klar bei euch am Himmel, teilweise sind aber auch ein paar Wolken unterwegs. Ist aber nicht schlimm, soll trocken bleiben bis Mitternacht auf jeden Fall. Teilweise haben wir noch ein bisschen Nebel bei euch mit am Start und der Tiefstwert, der liegt zwischen 5 und 12 Grad. Der Galaxy-Wetter-Trend. Morgen haben wir mehr Wolken als Sonne am Start. Teilweise ein leichter Regen bei euch mit dabei. Schöner wird es dann am Wochenende. Der Samstag startet wieder mit Nebel. Dann ist aber die Sonne volle Kanne mit am Start. Dazu nur ganz wenige Wolken. Und es bleibt trocken den ganzen Tag lang. Deshalb der Topwert auch bei 24 Grad dann am Wochenende.
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16: Ich bin Christian Lang. In Frankfurt am Main gibt es einen weiteren Malaria-Toten. Der Mann lebte im Stadtteil Schwanheim in der Nähe des Flughafens. Er soll sich nach Einschätzung des Gesundheitsamts über eine eingeschleppte Mücke aus einem Flugzeug infiziert haben, ohne selbst in einem Malaria-Gebiet gewesen zu sein. Damit sind in diesem Jahr schon 3 Menschen im Zusammenhang mit dem Frankfurter Flugverkehr an Malaria gestorben. Trotz neuer Drohungen von US-Präsident Trump sucht Kanada die Nähe zu Europa. Premierminister Carney zeigt sich offen für eine Art EU-Sondermitgliedschaft. Carney will, dass Kanada und Europa wirtschaftlich und sicherheitspolitisch enger zusammenrücken. Eine große Mehrheit der Kanadier kann sich eine engere Beziehung zu den Europäern gut vorstellen. Der Freistaat braucht einen neuen Justizminister. Georg Eisenreich ist zurückgetreten aus freien Stücken, weil er nochmal was anderes als Politik machen will. Sein Chef Markus Söder bedauert die Entscheidung. Er kündigt an, nächste Woche bei der Klausurtagung in Klosterbanz einen Nachfolger vorzuschlagen. Die Opposition wurde von der Entscheidung überrascht. Toni Schuberl von den Grünen hält Eisenreich zugute, dass er erste wichtige Reformen angestoßen habe. 16 Debütanten, insgesamt 44 Spieler und ein Doppelkader. Jürgen Klopp hat seinen ersten Kader als Fußball-Bundestrainer vorgestellt. Um möglichst viele Spieler persönlich zu sehen, setzt Klopp für die kommenden vier Nations League-Spiele auf zwei unterschiedliche Kader. Nach den ersten beiden Spielen wird mit Ausnahme von Augsburgs Torwart Finn Dahmen komplett durchgewechselt. In einer Woche müssen die Deutschen in Amsterdam gegen die Niederlande antreten.
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13: Ich bin Christian Lang. EU-Kommissionspräsidentin von der Leyen will Kanada zum ersten assoziierten Mitglied der EU machen und die Partnerschaft auf das höchstmögliche Niveau heben. Mit enger Zusammenarbeit bei Technologie, Rüstung, künstliche Intelligenz und Arktispolitik. Kanadas Premierminister Carney begrüßt den Vorstoß. Die Mehrheit der Kanadier unterstütze eine engere Beziehung zur EU, sagte er im Europaparlament. Ziel ist eine strategische Allianz, um wirtschaftliche, technologische und sicherheitspolitische Stärke zu bündeln und gemeinsam krisenfester und weniger erpressbar zu werden. In Frankfurt am Main gibt es einen weiteren Malaria-Toten. Der Mann lebte im Stadtteil Schwanheim in der Nähe des Flughafens. Er soll sich nach Einschätzung des Gesundheitsamts über eine eingeschleppte Mücke aus einem Flugzeug infiziert haben, ohne selbst in einem Malaria-Gebiet gewesen zu sein. Damit sind in diesem Jahr schon 3 Menschen im Zusammenhang mit dem Frankfurter Flugverkehr an Malaria gestorben. Die bekannte 100-Milliliter-Regel für Flüssigkeiten im Handgepäck fällt an ersten bayerischen Flughäfen. In München dürfen Passagiere seit heute Flüssigkeiten mit bis zu 2 Litern im Handgepäck mitnehmen. Shampoo, Sonnencreme oder Getränke müssen also nicht mehr in Miniflaschen umgefüllt werden. Möglich machen das neue Scanner, die das Gepäck dreidimensional durchleuchten und gefährliche Stoffe besser erkennen. Auch Laptops, Tablets und Flüssigkeitsbeutel können in der Tasche bleiben. In Nürnberg ist die Umstellung schon abgeschlossen. Memmingen folgt mit der nächsten Terminalerweiterung. Fußball-Bundestrainer Jürgen Klopp ist mit einer langen Liste zur Vorstellung seines ersten Kaders gekommen. Er nimmt gleich 2 Kader mit insgesamt 44 Spielern in die Nations League mit, darunter 16 Debütanten. Am Donnerstag spielt die deutsche Elf in Amsterdam gegen die Niederlande.
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15: Ich bin Christian Lang. EU-Kommissionspräsidentin von der Leyen will Kanada zum ersten assoziierten Mitglied der EU machen und die Partnerschaft auf das höchstmögliche Niveau heben. Mit enger Zusammenarbeit bei Technologie, Rüstung, künstliche Intelligenz und Arktispolitik. Kanadas Premierminister Carney begrüßt den Vorstoß. Die Mehrheit der Kanadier unterstütze eine engere Beziehung zur EU, sagte er im Europaparlament. Ziel ist eine strategische Allianz, um wirtschaftliche, technologische und sicherheitspolitische Stärke zu bündeln und gemeinsam krisenfester und weniger erpressbar zu werden. In Frankfurt am Main gibt es einen weiteren Malaria-Toten. Der Mann lebte im Stadtteil Schwanheim in der Nähe des Flughafens. Er soll sich nach Einschätzung des Gesundheitsamts über eine eingeschleppte Mücke aus einem Flugzeug infiziert haben, ohne selbst in einem Malaria-Gebiet gewesen zu sein. Damit sind in diesem Jahr schon 3 Menschen im Zusammenhang mit dem Frankfurter Flugverkehr an Malaria gestorben. Die bekannte 100-Milliliter-Regel für Flüssigkeiten im Handgepäck fällt an ersten bayerischen Flughäfen. In München dürfen Passagiere seit heute Flüssigkeiten mit bis zu 2 Litern im Handgepäck mitnehmen. Shampoo, Sonnencreme oder Getränke müssen also nicht mehr in Miniflaschen umgefüllt werden. Möglich machen das neue Scanner, die das Gepäck dreidimensional durchleuchten und gefährliche Stoffe besser erkennen. Auch Laptops, Tablets und Flüssigkeitsbeutel können in der Tasche bleiben. In Nürnberg ist die Umstellung schon abgeschlossen. Memmingen folgt mit der nächsten Terminal-Erweiterung. Fußball-Bundestrainer Jürgen Klopp ist mit einer langen Liste zur Vorstellung seines ersten Kaders gekommen. Er nimmt gleich zwei Kader mit insgesamt 44 Spielern in die Nations League mit, darunter 16 Debütanten. Am Donnerstag spielt die deutsche Elf in Amsterdam gegen die Niederlande.
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18: Ich bin Christian Lang. Trotz neuer Drohungen von US-Präsident Trump sucht Kanada die Nähe zu Europa. Premierminister Carney zeigt sich offen für eine Art EU-Sondermitgliedschaft. Carney will, dass Kanada und Europa wirtschaftlich und sicherheitspolitisch enger zusammenrücken. Eine große Mehrheit der Kanadier kann sich eine engere Beziehung zu den Europäern gut vorstellen. Der Freistaat braucht einen neuen Justizminister. Georg Eisenreich ist zurückgetreten aus freien Stücken, weil er nochmal was anderes als Politik machen will. Sein Chef Markus Söder bedauert die Entscheidung. Er kündigt an, nächste Woche bei der Klausurtagung in Klosterbanz einen Nachfolger vorzuschlagen. Die Opposition wurde von der Entscheidung überrascht. Toni Schuberl von den Grünen hält Eisenreich zugute, dass er erste wichtige Reformen angestoßen habe. In Frankfurt am Main gibt es einen weiteren Malaria-Toten. Der Mann lebte im Stadtteil Schwanheim in der Nähe des Flughafens. Er soll sich nach Einschätzung des Gesundheitsamts über eine eingeschleppte Mücke aus einem Flugzeug infiziert haben, ohne selbst in einem Malaria-Gebiet gewesen zu sein. Damit sind in diesem Jahr schon 3 Menschen im Zusammenhang mit dem Frankfurter Flugverkehr an Malaria gestorben. Zum Fußball. Jürgen Klopp hat bei der Bekanntgabe seines ersten Kaders der deutschen Fußballnationalmannschaft ein Plädoyer für Offenheit und richtig verstandenen Nationalstolz gehalten.
19: Vor kurzem erst sind Dinge passiert. Es hat eine Wahl stattgefunden, die manchen Leuten wahrscheinlich, die das okay fanden, viele andere haben gedacht, du lieber Himmel, was passiert denn da? Ich kann aber aus meiner Sportlerperspektive kann ich sagen, ich würde mir oder uns gerne die Fahne zurückholen, wenn ich ganz ehrlich bin. Ich möchte, dass, wenn man sie schwingt, dass niemand denkt, was ist mit dir nicht in Ordnung?
18: Klopp nimmt gleich zwei Kader mit insgesamt 44 Spielern in die Nations League mit, darunter 16 Debütanten. Am Donnerstag spielt die deutsche Elf in Amsterdam gegen die Niederlande.
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14: Ich bin Christian Lang. Trotz neuer Drohungen von US-Präsident Trump sucht Kanada die Nähe zu Europa. Premierminister Carney zeigt sich offen für eine Art EU-Sondermitgliedschaft. Carney will, dass Kanada und Europa wirtschaftlich und sicherheitspolitisch enger zusammenrücken. Eine große Mehrheit der Kanadier kann sich eine engere Beziehung zu den Europäern gut vorstellen. Der Freistaat braucht einen neuen Justizminister. Georg Eisenreich ist zurückgetreten aus freien Stücken, weil er nochmal was anderes als Politik machen will. Sein Chef Markus Söder bedauert die Entscheidung. Er kündigt an, nächste Woche bei der Klausurtagung in Klosterbanz einen Nachfolger vorzuschlagen. Die Opposition wurde von der Entscheidung überrascht. Toni Schuberl von den Grünen hält Eisenreich zugute, dass er erste wichtige Reformen angestoßen habe. In Frankfurt am Main gibt es einen weiteren Malaria-Toten. Der Mann lebte im Stadtteil Schwanheim in der Nähe des Flughafens. Er soll sich nach Einschätzung des Gesundheitsamts über eine eingeschleppte Mücke aus einem Flugzeug infiziert haben, ohne selbst in einem Malaria-Gebiet gewesen zu sein. Damit sind in diesem Jahr schon 3 Menschen im Zusammenhang mit dem Frankfurter Flugverkehr an Malaria gestorben. Zum Fußball. Jürgen Klopp hat bei der Bekanntgabe seines ersten Kaders der deutschen Fußballnationalmannschaft ein Plädoyer für Offenheit und richtig verstandenen Nationalstolz gehalten.
15: Vor kurzem erst sind Dinge passiert. Es hat eine Wahl stattgefunden, die manchen Leuten wahrscheinlich, die es okay fanden, viele andere haben gedacht, du lieber Himmel, was passiert denn da? Ich kann aber aus meiner Sportlerperspektive kann ich sagen, ich würde mir oder uns gerne die Fahne zurückholen, wenn ich ganz ehrlich bin. Ich möchte, dass, wenn man sie schwingt, dass niemand denkt, was mit dir nicht in Ordnung.
14: Klopp nimmt gleich zwei Kader mit insgesamt 44 Spielern in die Nations League mit, darunter 16 Debütanten. Am Donnerstag spielt die deutsche Elf in Amsterdam gegen die Niederlande.
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14: Ich bin Christian Lang. In Russland hat die erste Parlamentswahl begonnen seit Beginn des Angriffskrieges gegen die Ukraine. Im flächenmäßig größten Land der Erde mit seinen 11 Zeitzonen haben auf der Halbinsel Kamtschatka die Wahllokale zuerst aufgemacht. Bis Sonntag sind mehr als 110 Millionen Russinnen und Russen zur Wahl aufgerufen. Erste Ergebnisse werden am Sonntagabend um 20 Uhr erwartet, nach Schließung der letzten Wahllokale in Kaliningrad. Am Sonntag stehen zwei Landtagswahlen an. Die könnten eine neue Dynamik in der Debatte um Kanzler Merz bringen. In Mecklenburg-Vorpommern droht die CDU, ihr historisch schlechtestes Wahlergebnis einzufahren. In Berlin könnte die CDU Platz 1 an die Linke verlieren. David Riemer berichtet.
15: Je nach Ausgang der Wahlen könnte für Kanzler Merz nach nicht mal 1,5 Jahren im Amt Schluss sein. Spätestens seit dem Wahldebakel vor 2 Wochen in Sachsen-Anhalt steht Merz heftig unter Druck. Hinzu kommen katastrophale Umfragewerte für ihn als Regierungschef. Am Sonntag werden sich möglicherweise viele in der CDU fragen, stützen oder stürzen.
14: Oft zeigt sich die Deutsche Bahn nicht von ihrer besten Seite. Und das will sie heute und in den nächsten Tagen ändern. Es ist nämlich Tag der Schiene bei uns in Bayern. Und da kann jeder, der will, bis Sonntag die Arbeit der Bahn hautnah erleben und sich Orte anschauen, die man sonst